0: will andere europäische Länder unter anderem davon überzeugen, eine Eisbrecherflotte aufzubauen. Aus Skandinavien, Sigrid Harms.
1: Bei der Parlamentswahl in Schweden sind die Sozialdemokraten von Ex-Regierungschefin Magdalena Andersson der Prognose zufolge stärkste Kraft geworden. Die Partei kam laut dem schwedischen Fernsehen auf rund 28% der Stimmen. Ob das allerdings für eine Regierungsbildung reicht, ist noch offen. Zum Sport. Tennisprofi Alexander Zverev hat erstmals die US Open gewonnen. Der French Open-Sieger bezwang im Finale in New York den Amerikaner Ben Shelton in 4 Sätzen und holte seinen 2. Grand-Slam-Titel.
2: Zverev brauchte einen Moment, um überhaupt zu realisieren, dass er gerade die US Open gewonnen hatte und damit in die Fußstapfen von Boris Becker tritt. Der 29-Jährige mit dem Pferdeschwanz ist der 2. Deutsche, der im Männer-Einzel triumphierte. 30 Jahre gab es keinen Grand-Slam-Titel und jetzt gleich 2, freute sich der Hamburger in seiner Siegeransprache. Emotional dankte er seiner Mutter, die ihm trotz seiner Zuckerkrankheit die Tenniskarriere möglich machte und immer an ihn glaubte. Aus den USA, Tina Eck.
1: Und in der Fußball-Bundesliga hat Bayern München gegen Aufsteiger SV Elversberg einen knappen 2:1-Sieg geholt. RB Leipzig setzte sich gegen den HSV mit 5:0 durch.
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4: Hey, Verkehrs-KI. Was ist los auf den Straßen?
5: Keine Meldungen. Gute Fahrt, Leute.

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3: Viele Wolken, dazu trocken. 10 Grad in Großborstel, 13 in Karolinenviertel. Heute wird's erstmal zäh mit vielen Wolken. Am Nachmittag mischt sich etwas mehr Sonne dazu. Und gegen Abend wirkt der Himmel stellenweise sogar lockerer. In der Nacht geht's auf ungefähr 10 Grad runter. Morgen wird's deutlich freundlicher mit mehr Sonne und bis zu 25 Grad.
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4: Ich bin Katrin Müller. Tanken ist am Wochenende noch einmal teurer geworden. Laut dem Spritpreisportal Tankerkönig kostete Super E10 zuletzt im Schnitt 2,27 Euro, Diesel knapp 2,40 Euro. In der SPD werden deshalb die Rufe nach einem Spritpreisdeckel lauter.
5: Pendler dürfen nicht unter den hohen Preisen leiden, während Mineralölkonzerne extra Profite machen. Das sagt Brandenburgs Ministerpräsident Woidke. Andere Nachbarländer hätten die Höchstpreise flexibel an den Markt angepasst, darunter Polen und Belgien. Die Wirtschaftsweise Schnitzer findet, dass staatliche Hilfen der falsche Weg sind. Deutschland sollte aus ihrer Sicht unabhängiger von Öl und anderen fossilen Brennstoffen werden. Denn die Preise drohen durch die Lage im Nahen Osten generell weiter zu steigen. Zoe Tassovali, Nachrichtenredaktion.
4: Inmitten der Debatten um Bundeskanzler Merz wird die CDU bei den Kommunalwahlen in Niedersachsen landesweit stärkste Kraft. Laut Hochrechnung liegt die Union mit 27,7% vor der SPD mit 24,5% und der AfD, die demnach deutlich auf 16,5% zulegen könnte. CDU-Landeschef Sebastian Lechner freute sich über das Ergebnis entgegen des Bundestrends bei der Union und Kanzler Merz.
6: Auch wir haben den Unmut über Berlin gemerkt. Sie wissen, dass wir da ein Glaubwürdigkeitsproblem haben, was wir sicherlich auch in den nächsten Wochen ganz in Ruhe besprechen müssen miteinander. Und deswegen sind diese Ergebnisse des Abends wirklich gut.
4: Die Bundesregierung steckt aktuell in einer tiefen Krise. Spekulationen über einen Sturz des Kanzlers machen bereits die Runde. Nach eigenständigen Hackerangriffen durch künstliche Intelligenz denken große US-Tech-Firmen erstmals darüber nach, die KI-Entwicklung bewusst zu bremsen. Anthropic-Chef Amodei schlägt vor, 1 bis 2 Jahre Zeit zu gewinnen. Unterstützung bekommt er unter anderem von OpenAI-Chef Altman und Tech-Milliardär Musk. Zum Fußball. In der Bundesliga hat Bayern München beim Sensationsaufsteiger SV Elversberg einen mühevollen 2:1-Sieg geschafft. Zuvor hatte RB Leipzig gegen den HSV mit 5:0 gewonnen. Und Tennisprofi Alexander Zverev hat erstmals die US Open gewonnen. Der French Open-Sieger bezwang im Finale in New York den Amerikaner Ben Shelton in 4 Sätzen und holte seinen 2. Grand Slam-Titel.
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7: Hey, Verkehrs-KI, was ist los auf den Straßen?
8: Derzeit liegen uns keine Meldungen vor. Weiterhin eine gute Fahrt.
9: Oh.

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3: Viele Wolken unterwegs. Es sind 11 Grad in Neugraben-Fischbek, 13 in Söhdorf. Heute bleibt es erstmal meist grau, zwischendurch lockert es etwas auf und am Nachmittag wird es freundlicher mit ein paar helleren Momenten. In der Nacht sinken die Werte auf ungefähr 11 Grad. Morgen gibt es dann deutlich mehr Wärme, meist dichte Wolken und bis zu 25 Grad.
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4: Ich bin Katrin Müller. Inmitten der Debatten um Bundeskanzler Merz wird die CDU bei den Kommunalwahlen in Niedersachsen landesweit stärkste Kraft. Eine vom NDR veröffentlichte Hochrechnung von Infratest DIMAP sah die Union mit 27,7% vor der SPD mit 24,5%. Die AfD landet auf Platz 3 und könnte deutlich auf 16,5% zulegen. Landesweit kommen die Grünen laut Hochrechnung mit 13,6% auf Rang 4. Es folgen die Linke mit 5,9% und die FDP mit 3,6%. Wer kontrolliert die Arktis? Europa möchte bei dieser Frage mitmischen. Bei einem Gipfeltreffen heute im Norden Finnlands wollen Bundeskanzler Merz und seine Kollegen aus anderen europäischen Ländern überlegen, wie Europa seine Interessen in der Region durchsetzen kann.
5: Die Arktis wird auch für die Europäer immer wichtiger. Nicht nur, weil das schmelzende Eis den Zugang zu unerschlossenen Rohstoffvorkommen und neuen Handelsrouten möglich macht. Russlands und Chinas militärische Aktivitäten in der Region werden zunehmend zur Bedrohung. Die Zerstörung von Seekabeln ist nur ein Beispiel. Gastgeber Finnland will andere europäische Länder unter anderem davon überzeugen, eine Eisbrecherflotte aufzubauen. Aus Skandinavien, Sigrid Harms.
4: Bei der Parlamentswahl in Schweden sind die Sozialdemokraten von Ex-Regierungschefin Magdalena Andersson der Prognose zufolge stärkste Kraft geworden. Die Partei kam laut dem schwedischen Fernsehen auf rund 28% der Stimmen. Ob das allerdings für eine Regierungsbildung reicht, ist noch offen. Zum Sport. Tennisprofi Alexander Zverev hat erstmals die US Open gewonnen. Der French Open-Sieger bezwang im Finale in New York den Amerikaner Ben Shelton in 4 Sätzen und holte seinen zweiten Grand-Slam-Titel.
6: Zverev brauchte einen Moment, um überhaupt zu realisieren, dass er gerade die US Open gewonnen hatte und damit in die Fußstapfen von Boris Becker tritt. Der 29-Jährige mit dem Pferdeschwanz ist der zweite Deutsche, der im Männer-Einzel triumphierte. 30 Jahre gab es keinen Grand-Slam-Titel und jetzt gleich zwei, freute sich der Hamburger in seiner Siegeransprache. Emotional dankte er seiner Mutter, die ihm trotz seiner Zuckerkrankheit die Tenniskarriere möglich machte und immer an ihn glaubte. Aus den USA, Tina Eck.
4: Und in der Fußball-Bundesliga hat Bayern München gegen Aufsteiger SV Elversberg einen knappen 2:1-Sieg geholt. RB Leipzig setzte sich gegen den HSV mit 5:0 durch.
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7: Hey, Verkehrs-KI, was ist los auf den Straßen?
8: Keine Meldungen. Gute Fahrt, Leute. Oh.

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2: Viele Wolken hängen noch über uns. 11 Grad in Bergedorf, 11 in Marmsdorf. Im Laufe des Tages bleibt es erstmal eher grau, später mischen sich ein paar freundlichere Abschnitte dazu und zum Nachmittag hin wird es milder bei weiter trockenem Wetter. In der Nacht geht es auf ungefähr 11 Grad runter. Morgen wird es deutlich wärmer, mit mehr Sonne zwischendurch und bis zu 25 Grad.
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3: Ich bin Katrin Müller. Tanken ist am Wochenende noch einmal teurer geworden. Laut dem Spritpreisportal Tankerkönig kostete Super E10 zuletzt im Schnitt 2,27 Euro, Diesel knapp 2,40 Euro. In der SPD werden deshalb die Rufe nach einem Spritpreisdeckel lauter.
4: Pendler dürfen nicht unter den hohen Preisen leiden, während Mineralölkonzerne extra Profite machen. Das sagt Brandenburgs Ministerpräsident Woidke. Andere Nachbarländer hätten die Höchstpreise flexibel an den Markt angepasst, darunter Polen und Belgien. Die Wirtschaftsweise Schnitzer findet, dass staatliche Hilfen der falsche Weg sind. Deutschland sollte aus ihrer Sicht unabhängiger von Öl und anderen fossilen Brennstoffen werden. Denn die Preise drohen durch die Lage im Nahen Osten generell weiter zu steigen. Zoe Tassovali, Nachrichtenredaktion.
3: Inmitten der Debatten um Bundeskanzler Merz wird die CDU bei den Kommunalwahlen in Niedersachsen landesweit stärkste Kraft. Laut Hochrechnung liegt die Union mit 27,7% vor der SPD mit 24,5% und der AfD, die demnach deutlich auf 16,5% zulegen könnte. CDU-Landeschef Sebastian Lechner freute sich über das Ergebnis entgegen des Bundestrends bei der Union und Kanzler Merz.
5: Auch wir haben den Unmut über Berlin gemerkt. Sie wissen, dass wir da ein Glaubwürdigkeitsproblem haben, was wir sicherlich auch in den nächsten Wochen ganz in Ruhe besprechen müssen miteinander. Und deswegen sind diese Ergebnisse des Abends wirklich gut.
3: Die Bundesregierung steckt aktuell in einer tiefen Krise. Spekulationen über einen Sturz des Kanzlers machen bereits die Runde. Nach eigenständigen Hackerangriffen durch künstliche Intelligenz denken große US-Tech-Firmen erstmals darüber nach, die KI-Entwicklung bewusst zu bremsen. Anthropic-Chef Amodei schlägt vor, 1 bis 2 Jahre Zeit zu gewinnen. Unterstützung bekommt er unter anderem von OpenAI-Chef Altman und Tech-Milliardär Musk. Zum Fußball. In der Bundesliga hat Bayern München beim Sensationsaufsteiger SV Elversberg einen mühevollen 2:1-Sieg geschafft. Zuvor hatte RB Leipzig gegen den HSV mit 5:0 gewonnen. Und Tennisprofi Alexander Zverev hat erstmals die US Open gewonnen. Der French Open-Sieger bezwang im Finale in New York den Amerikaner Ben Shelton in 4 Sätzen und holte seinen 2. Grand-Slam-Titel.
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7: Hey, Verkehrs-KI. Was ist los auf den Straßen?
8: Keine Meldungen. Gute Fahrt, Leute. Oh.

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2: Ziemlich wolkig ist es heute früh. Da bleibt über den Tag auch so viele Wolken am Himmel zu sehen. Die Sonne kommt kaum raus, aber es bleibt trotzdem weitestgehend trocken bei einem böigen Wind. Da merkt man schon mal, dass kalendarischer Herbst zwar noch nicht ist, aber der meteorologische. Nur an den Temperaturen noch nicht so richtig. 19 Grad werden es heute immer noch. 25 morgen. Da ist dann wieder sehr viel mehr Sonne mit dabei und immer noch kein richtiger Regen. Im Moment sind es bei euch in Fuhlsbüttel 9 Grad und in Bergstedt 11.
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3: Mit Marc Elvers, guten Morgen. Schon wieder sind in Hamburg in der Nacht Schüsse gefallen, diesmal in Ottensen. Die von Anwohnern herbeigerufene Polizei hat zwei Verletzte in der Friedensallee nahe der S-Bahn-Station Bahrenfeld gefunden. Ein 14-Jähriger hatte Schussverletzungen, ein 20-Jähriger

0: Mehrere Stichverletzungen. Laut Polizei waren sie nicht lebensbedrohlich. Die Polizei sucht noch nach dem Täter, die Hintergründe sind unklar. Ausnahmsweise mal gute Nachrichten für die CDU. Nach der verkorksten Wahl in Sachsen-Anhalt vergangene Woche ist sie bei der Kommunalwahl in Niedersachsen stärkste Kraft geworden. Sie kommt auf 27,7%, die SPD auf 24,5%, die AfD liegt bei 16,5%. Der Hamburger Tennisprofi Alexander Zverev hat das Finale der US Open gewonnen und sich seinen zweiten Grand-Slam-Titel in diesem Jahr und auch insgesamt geholt. Gegen den Amerikaner Ben Shelton gewann er in 4 Sätzen. Nicht so gut lief es beim HSV. Die Hamburger verloren gestern in Leipzig. Wie schon letzte Woche hagelte es ein 0:5.
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2: Die Straßen sind soweit frei, kommt gut durch.
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2: Moin, ja, Musik ist schon mal der beste Wecker, ne? Das läuft schon mal an eurem Montag. Ihr habt ja eingeschaltet. Achso, was jetzt kommt? Das Gefühl vom Wochenende mit den Gibson Brothers. Absolut Kult. Musiklegenden mit Queen, Radio Gaga und Roxette. Um noch ein bisschen weiter zu träumen hier. Wish I Could Fly, den habe ich auch lange nicht gehört.

Die Gibson Brothers. Oh Mann, da kann man so schön Disco-Fox zu tanzen. Que sera mi vida. Das ist auch 80er, 90er, Uli Antenne Hamburg. Moin, wir sind's neu auf der 95.0. Wir haben die Musik fürs Wochenende und für so einen Montag. Wir können nämlich auch ruhiger jetzt um diese Uhrzeit hier bummelig, Viertel nach sechs. Mit Elton John, der hat gerade jemandem die Hand geküsst. Eigentlich ist er ja selber eine Legende, aber er war beim großen Rock-Festival. Rock in Rio, da hatte er einen Auftritt, auch wenn er gesagt hat, er hat schon mal Abschied gefeiert von der Bühne. Das hat er jetzt noch gemacht. Und da hat er in dem Zuge den Kulturminister Brasiliens, Gilberto Gil, getroffen und hat ihn begrüßt mit den Worten "You legend, you wonderful man" und hat ihm dann auch die Hand geküsst. Kann man bei einem Instagram-Post sehen, bei ihm auf dem Instagram-Kanal. Elton John, Candle in the Wind jetzt, 80er, 90er, Uli Antenne Hamburg. Goodbye.

0: So was Geniales an so einem Montagmorgen hier. The Mamas and the Papas, California Dreamin'. Das ist tatsächlich Träumen von Kalifornien irgendwie, ne? 80er, 90er, Uli Antenne Hamburg. Wir sind neu auf der 95.0. Moin, wir haben jetzt ein 80er Mixtape für euch. Machen wir immer um halb, jede Stunde. Drei ganz besondere 80er sind drauf. Gleich zum Beispiel einer zum Abfeiern hier. Jay Giles Band, Centerfold. Dann haben wir noch Everything I Own, Boy George. Den habe ich lange nicht gehört. Und einen, den hat Quincy Jones als Produzent ganze 91 Mal neu abmixen lassen, weil ihm der Sound einfach nicht gefallen hat. Und welcher Mix ist dann nachher auf dem Album Thriller gelandet? Natürlich der erste. Billie Jean gleich, Michael Jackson. Alles auf dem 80er Mixtape. Gleich nach halb sieben hier auf der Oli-Antenne Hamburg.
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13: Guten Morgen. Schüsse und Verletzte in Ottensen. Zverev gewinnt US Open. Wolken und Sonne bis 19 Grad. In Ottensen wurden in der Nacht ein Jugendlicher und ein junger Mann verletzt auf der Straße gefunden. Niklas Uther.
14: Mehrere Anrufer hatten der Polizei am Abend Schüsse gemeldet. In der Friedensallee in der Nähe der S-Bahn-Station Bahrenfeld fanden die Polizisten dann einen 14-Jährigen mit einer Schussverletzung und einen 20-Jährigen mit Stichverletzungen, beide aber nicht lebensbedrohlich verletzt. Wie es dazu kam, ist bisher unklar. Der Täter ist noch auf der Flucht.
13: Nach schwierigen Wochen und hitzigen Debatten um Kanzler Merz feiert die CDU bei den Kommunalwahlen in Niedersachsen einen Erfolg. Mit 27,7% liegt sie vor der SPD mit 24,5%. Katrin Müller.
15: Die Bundesregierung steckt in der Krise. Spekulationen über einen Sturz des Kanzlers machen die Runde und das kurz vor den Wahlen in Berlin und Mecklenburg-Vorpommern. Niedersachsens CDU-Chef Lechner sagt klar, der Unmut über die Politik in Berlin sei an jedem Wahlkampfstand spürbar gewesen. Er spricht von einem Glaubwürdigkeitsproblem der Union und fordert, von der Bundesregierung mehr für die Menschen im Land zu tun.
13: Nach einem schweren Fährunglück vor Indonesien suchen Rettungskräfte mit Flugzeugen, Schiffen und Tauchern weiter nach 129 Vermissten. 108 Menschen konnten bislang lebend gerettet werden, 6 sind tot. Warum die Fähre kenterte, ist noch unklar. Der Hamburger Tennisprofi Alexander Zverev hat gegen den Amerikaner Ben Shelton das Finale der US Open gewonnen. Sein 2. Grand-Slam-Titel nach den French Open dieses Jahr. Tina Eck aus den USA.
16: Zverev brauchte einen Moment, um überhaupt zu realisieren, dass er gerade die US Open gewonnen hatte und damit in die Fußstapfen von Boris Becker tritt. Der 29-Jährige mit dem Pferdeschwanz ist der 2. Deutsche, der im Männereinzel triumphierte. 30 Jahre gab es keinen Grand-Slam-Titel und jetzt gleich 2, freute sich der Hamburger in seiner Siegeransprache.
13: Nicht so gut lief es gestern für den HSV. Auch am 3. Spieltag gab es eine Niederlage, diesmal in Leipzig und wie schon letzte Woche gab es ein 0:5. Damit bleibt der HSV Tabellenletzter. Die Preise für Benzin und Diesel steigen immer weiter. Teilweise mehr als 2,56 Euro kostete Diesel gestern bei uns in Hamburg. E10 lag teilweise bei 2,42 Euro. Grund dafür ist der Iran-Krieg. Heute wollen in Oman die Außenminister Irans und der Golfstaaten nach einer Lösung in dem Konflikt suchen. Tanja Wagner.
17: Fast ein halbes Jahr Krieg und eine schnelle Öffnung der Meerenge für die internationale Schifffahrt ist nicht in Sicht. Der Iran will zumindest Vorschläge für eine neue Vereinbarung vorlegen und auch Karten zu neuen Routen durch die Straße von Hormuz. Ein Hoffnungsschimmer, denn schon seit Monaten schaffen es die Golfstaaten nur mit Mühe, ihr Öl an den Weltmarkt zu bringen. Erst am Wochenende hatte Saudi-Arabien nach Drohnenangriffen eine Pipeline stilllegen müssen, eine der wenigen Alternativrouten für Ölexporte zum Roten Meer. Dadurch waren auch die Benzinpreise wieder explodiert. 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
0: Ja, Michael Jackson ist gleich noch drauf. Billie Jean. Jay Giles Band Centerfold und der hier, den habe ich ewig nicht gehört, Boy George, so ganz relaxed, Everything I Own, jetzt für euch.

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0: mitgepfiffen hier. Jay Giles Band, Centerfold an eurem Montag. Da ist er zu Ende. Das war auch das Ende unseres 80er Mixtapes um halb. Machen wir jede Stunde.
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0: 2 Sekunden können sehr kurz sein. In unserem Fall reichen sie aber definitiv aus, denn ihr kennt sie alle. 2 Sekunden hört ihr den Song, sagt welcher es ist und kassiert 50 Euro. Mitraten bringt schon total viel Spaß. Wenn ihr die 50 Euro haben möchtet, oliantenne.hamburg einfach registrieren und dann Mayana, mal gucken, ob's klappt. Moin.
2: Moin.
0: Bist ein bisschen erkältet?
2: Mhm.
0: Ach Gott, ja. Du Arme. Hat sich so voll erwischt, oder wie?
2: Ja, leider.
0: Dann kassierst du jetzt nochmal 50 Euro, dafür kannst du dir dann ganz viele Lutschbonbons kaufen und so.
2: Das stimmt.
0: Hier kommen deine 2 Sekunden.
2: Oh.
0: Welcher kann das sein?
2: Ja, das kenne ich. Ja, ist das nicht.
0: Oh, manchmal hilft so weit.
2: Keine Ahnung.
0: Geht noch so ein bisschen so weiter.
2: Mm-mm.
0: Und dann endet's mit. Tears for Fears wären's gewesen. Everybody wants to rule the world.
2: Ah, okay.
0: Mach.
2: Aber da wäre ich nicht drauf gekommen.
0: Ja, manchmal steht man auf dem Schlauch. Ist nicht so schlimm. Registrierst dich einfach nochmal.
2: Das mache ich.
0: Und gute Besserung.
2: Dankeschön.

0: mit der 80er, 90er Uli-Antenne Hamburg, kurz vor sieben. 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
0: 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Auf den hier freue ich mich. Der wird so laut mitgesungen. Ja. Haben wir gleich für euch, aber The Winner Takes It All in voller Länge nach sieben.
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8: Viele Wolken und es bleibt erstmal trocken. 11 Grad sind es in Lohbrücke, 12 bei euch in Eimsbüttel. Heute bleibt es zwar meist grau, aber eben kein Regen mit dabei. 19 Grad die Höchsttemperatur. Morgen wieder mehr Sonne bei bis zu 24 Grad. Jetzt ist 7.
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9: Mit Marc Elvers, guten Morgen. Schon wieder sind in Hamburg in der Nacht Schüsse gefallen, diesmal in Ottensen. Die von Anwohnern herbeigerufene Polizei hat zwei Verletzte in der Friedensallee nahe der S-Bahn-Station Bahrenfeld gefunden. Ein 14-Jähriger hatte Schussverletzungen, ein 20-Jähriger mehrere Stichverletzungen. Laut Polizei waren sie nicht lebensbedrohlich. Die Polizei sucht noch nach dem Täter, die Hintergründe sind unklar. Ausnahmsweise mal gute Nachrichten für die CDU. Nach der verkorksten Wahl in Sachsen-Anhalt vergangene Woche ist sie bei der Kommunalwahl in Niedersachsen stärkste Kraft geworden. Sie kommt auf 27,2%, die SPD auf 24,6%, die AfD liegt bei 15,9%. Der Hamburger Tennisprofi Alexander Zverev hat das Finale der US Open gewonnen und sich seinen zweiten Grand-Slam-Titel in diesem Jahr und auch insgesamt geholt. Gegen den Amerikaner Ben Shelton gewann er in 4 Sätzen. Nicht so gut lief es beim HSV. Die Hamburger verloren gestern in Leipzig. Wie schon letzte Woche hagelte es ein 0:5.
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8: A1 Richtung Hamburg. Da gibt es 5 Kilometer stockenden Verkehr schon so früh zwischen Billstedt und Dreieck Norderelbe. Ansonsten kommt ihr gut durch.
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8: Moin, Kaffee in hohen Dosen und gleich laut drehen. Dann kommt ihr gut durch euren Montag. Also beim Kaffeekochen jetzt die Cornells zum Mitwippen. 74, 75, Don McLean, das Original mit diesem Freiheitsgefühl im Sound. Und die müssen einfach laut. The winner takes it all. Aber jetzt, schönen Montag.

Euer Dienstag hier mit den Connells 74-75. 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Hier ist er, Summer of 69, Bryan Adams.

0: Den habe ich auch lange nicht gehört. Die Pet Shop Boys, Savida eh hier, 80er, 90er, Uli Antenne Hamburg. Moin an eurem Montag und ich habe auch schon geguckt, was da drauf ist. Unser 80er Mixtape um halb. Ich lege gleich wieder eins ein, da sind ja drei ganz besondere 80er drauf. Laidback zum Beispiel, Sunshine Reggae und den kriege ich schon jetzt nicht mehr aus dem Kopf. Sempre, sempre, sempre, sempre, tu. Ich glaube, so ging der, ne? Albano und Romina Power gleich und einer, der eigentlich für Bonnie Tyler war. Die hat ihn auch veröffentlicht, aber zum Hit gemacht hat ihn Tina Turner. Ihr feiert euch gleich kurz mal selbst an eurem Montag, schließlich seid ihr heute schon mal aufgestanden, mit The Best. Tina Turner, alles gleich auf dem 80er Mixtape nach 7:30 hier auf der Oldie-Antenne Hamburg.
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7: Guten Morgen. Tätersuche nach Schüssen in Ottensen. Zverev krönt sich in New York. Wolken und Sonne bis 19 Grad. In Ottensen wurden in der Nacht ein Jugendlicher und ein junger Mann verletzt auf der Straße gefunden. Niklas Uther.
8: Mehrere Anrufer hatten der Polizei am Abend Schüsse gemeldet. In der Friedensallee in der Nähe der S-Bahn-Station Bahrenfeld fanden die Polizisten dann einen 14-Jährigen mit einer Schussverletzung und einen 20-Jährigen mit Stichverletzungen, beide aber nicht lebensbedrohlich verletzt. Wie es dazu kam, ist bisher unklar. Der Täter ist noch auf der Flucht.
7: Nach schwierigen Wochen und hitzigen Debatten um Kanzler Merz feiert die CDU bei den Kommunalwahlen in Niedersachsen einen Erfolg. Mit 27,2% liegt sie vor der SPD mit 24,6%. Katrin Müller.
9: Niedersachsens CDU-Chef Lechner sagt klar, der Unmut über die Politik in Berlin sei an jedem Wahlkampfstand spürbar gewesen. Er spricht von einem Glaubwürdigkeitsproblem der Union und fordert von der Bundesregierung, mehr für die Menschen im Land zu tun.
7: Die rot-grüne Koalition hier in Hamburg will künstlich erzeugten Motorenlärm bei E-Autos teilweise verbieten lassen. Technischer Fortschritt sollte Verkehrslärm reduzieren und ihn nicht künstlich wieder zurückholen, heißt es von der SPD. Die notwendigen Warngeräusche bei niedrigen Geschwindigkeiten stehen aber nicht zur Diskussion. Der Hamburger Tennisprofi Alexander Zverev hat gestern den Amerikaner Ben Shelton im Finale der US Open besiegt. Sein zweiter Grand-Slam-Titel nach den French Open dieses Jahr. Tina Eck aus den USA.
10: Zverev brauchte einen Moment, um überhaupt zu realisieren, dass er gerade die US Open gewonnen hatte und damit in die Fußstapfen von Boris Becker tritt. Der 29-Jährige mit dem Pferdeschwanz ist der zweite Deutsche, der im Männer-Einzel triumphierte. 30 Jahre gab es keinen Grand-Slam-Titel und jetzt gleich zwei, freute sich der Hamburger in seiner Siegeransprache.
7: Die Preise für Benzin und Diesel steigen immer weiter. Teilweise mehr als 2,56 Euro kostete Diesel gestern bei uns in Hamburg. E10 lag teilweise bei 2,42 Euro. Grund dafür ist der Iran-Krieg. Heute wollen in Oman die Außenminister Irans und der Golfstaaten nach einer Lösung in dem Konflikt suchen. Tanja Wagner.
11: Fast ein halbes Jahr Krieg und eine schnelle Öffnung der Meerenge für die internationale Schifffahrt ist nicht in Sicht. Der Iran will zumindest Vorschläge für eine neue Vereinbarung vorlegen und auch Karten zu neuen Routen durch die Straße von Hormuz. Ein Hoffnungsschimmer, denn schon seit Monaten schaffen es die Golfstaaten nur mit Mühe, ihr Öl an den Weltmarkt zu bringen. Erst am Wochenende hatte Saudi-Arabien nach Drohnenangriffen eine Pipeline stilllegen müssen, eine der wenigen Alternativrouten für Ölexporte zum Roten Meer. Dadurch waren auch die Benzinpreise wieder explodiert.
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0: Ja, sie legt schon los hier, die Tina Turner. The Best gibt's gleich. Genauso wie Laidback, Sunshine Reggae und Albano und Romina Power. Sempre, sempre.

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0: Laid back. Sunshine Reggae. Das Ende unseres 80er Mixtapes um halb. Machen wir jede Stunde hier.
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0: Das ist wirklich schnell erklärt. Der Song hört auf, ihr singt weiter, wie ihr ja sowieso immer mitsingt, und kassiert dafür 50 Euro. Einzig und allein, der Text muss einigermaßen stimmen. Ich drücke da gerne mal ein Auge zu, weil es einfach so viel Spaß bringt, zu singen. Und das machst du jetzt hier, Martin. Moin.
2: Moin.
0: Wo singst du am liebsten mit?
2: Im Auto, wie gerade eben.
0: Sehr gut. Also bist du schon eingesungen? Dann würde ich sagen, bevor die Aufregung steigt, hier ist dein Song. 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

0: Wow, wer ist denn da noch mit dir? Das war ein sehr schöner Chor und der kassiert jetzt 50 Euro. Genesis, I Can't Dance, hervorragend weitergesungen. Und deswegen hören wir ihn jetzt im Ganzen, dann können wir den ganzen Text mitsingen.
1: Jo, danke.
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0: 90er, Uli Antenne Hamburg.

0: Ja, ihr kommt wieder durch. 80er, 90er, Oldie Antenne Hamburg. Moins, euer Montag, die A7 zwischen Schnelsen Nord und Stelling und die A23 zwischen Eidelstedt und Dreieck Nordwest war ja dicht. Übers Wochenende Asphaltierungsarbeiten und Bauwerkprüfungen an den Tunneln. Ich hab gerade mal geguckt, jetzt kommt ihr wieder durch. Sind mal gute Nachrichten am Montagmorgen, oder? Wir machen den Montag noch schöner gleich mit Ten Sharp. Dieser Klaviersound ist so genial. Gleich nach 8.
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0: Heute bleibt es eher wolkig und trotzdem trocken bei höchstens 19 Grad. Aktuell sind es 11 bei euch in Alsterdorf, 13 im Schanzenviertel und kommende Nacht sinken die Werte dann auf 10 Grad. Da bleibt es auch bewölkt. Morgen kommt dann zwischendurch mal wieder die Sonne durch, dafür aber auch mal ein Schauer bei warmen 24 Grad. Jetzt ist es 8.
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15: Mit Marc Elvers, guten Morgen. Die Polizei hat gestern Abend zwei Verletzte in der Friedensallee in der Nähe der S-Bahn-Station Bahrenfeld gefunden. Ein 14-Jähriger mit Schussverletzungen und ein 20-Jähriger mit Stichverletzungen. Beide sind aber nicht in Lebensgefahr. Die Verhandlung nach dem Täter läuft, die Hintergründe sind noch unklar. Helgoland wird übermorgen vom Festlandstrom gekappt. Ab Mittwoch 14 Uhr bis Freitag um 14 Uhr stehen Arbeiten am Seekabel an. Dann wird die Stromversorgung durch Dieselaggregate sichergestellt. Strom gibt es also, das Internet wird aber am Donnerstag für rund 10 Stunden unterbrochen. Nach einem schweren Fährunglück vor Indonesien suchen Rettungskräfte mit Flugzeugen, Schiffen und Tauchern weiter nach 129 Vermissten. 108 Menschen konnten bislang lebend gerettet werden, 6 Menschen sind tot. Warum die Fähre kenterte, ist noch unklar.
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0: Auf der A1 Hamburg, Richtung Hamburg zwischen Kreuz Ost und Dreieck Norderelbe steht hier auf 8 Kilometern. Da stockt es wegen der Baustelle. Und auf der A7 Richtung Flensburg zwischen Heimfeld und Othmarschen ebenfalls stockender Verkehr auf 4 Kilometern. 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
1: Das ist morgens immer das Größte. Erst beim Bäcker ein nettes Lächeln abholen und dann ins Franzbrötchen beißen. Ich könnte noch eins heute Morgen. Wir begleiten euch auf dem Weg zum Bäcker jetzt mit den Rolling Stones. Angie, balladig. Soul Sisters, The Way to Your Heart hat schon mehr Beat. Und das ist Ten Sharp. Die haben ihr Klavier dabei bei

Das Gefühl von Vinyl an eurem Montag mit den Rolling Stones, Angie, 80er, 90er, Uli Antenne Hamburg. Moin, wir sind neu auf der 95.0 und heute vor 42 Jahren wurden zum ersten Mal die MTV Music Video Awards in New York verliehen. Madonna damals mit dabei, Tina Turner, David Bowie, moderiert von Dan Aykroyd und Bette Midler. Und die großen Gewinner, Herbie Hancock mit 5 Auszeichnungen, Michael Jackson damals 3 und die Jungs von A-ha, die haben erst 2 Jahre später satte 8 Awards abgeräumt. Sie hatten aber auch einfach dieses legendäre Video zu Take On Me, ne? In dem Morten Harket zur lebendigen Comicfigur wird. Damals revolutionär, hat auch den Preis damals dann für die besten Special Effects abgeräumt und mittlerweile 2,5 Milliarden Aufrufe bei YouTube. Euer Montag jetzt. A-ha, Take On Me, 80er.

0: der erste Legenden-Sound hier. Simon & Garfunkel, der Boxer an eurem Montag, 80er, 90er, Uli-Antenne Hamburg. Moin, die nächsten Legenden kommen jetzt auf unserem 80er-Mixtape. Machen wir jede Stunde, immer um 1:30. Drei ganz besondere aus den 80ern sind dran. Ich spreche von Otterwahn gleich. Hands up. Und den ich meine. Das Kult. Erste allgemeine Verunsicherung gleich, der Bababa-Banküberfall. Und der Text war noch nicht fertig. Der Songschreiber hatte eine akute Schreibblockade und der Song musste auch jetzt aufgenommen werden. Was kommt dabei raus? Improvisieren. Und das klingt dann nach Doc, Doc, Doc, Doc, Doc, Dr. Beat. Ja, das war schon spontan improvisiert im Studio, dieses Doc, Doc, Doc, Doc, Dr. Beat. Dr. Beat, Miami Sound Machine, auch gleich. Alles auf unserem 80er Mixtape, gleich nach 8:30 auf der Uli-Antenne Hamburg.
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19: Guten Morgen. Zwei Verletzte nach Schüssen in Ottensen. Ölpreise legen wieder zu. Mehr Wolken als Sonne bis 19 Grad. Schon wieder sind gestern Abend Schüsse in Hamburg gefallen. Anwohner hatten nach Schussgeräuschen die Polizei in die Friedensallee nahe der S-Bahn-Station Bahrenfeld gerufen. Dort fanden die Beamten einen durch Schüsse verletzten 14-Jährigen und einen 20-Jährigen mit Stichverletzungen. Sie sind beide außer Lebensgefahr. Die Polizei fahndet nach dem Täter, die Hintergründe sind noch unklar. Helgoland wird ab übermorgen vom Festlandstrom gekappt. Bis Freitag sollen Dieselaggregate übernehmen. Carolina Koblin.
20: Auch Festnetz sowie Mobilfunk und Internet wird es zwischenzeitlich nicht geben. Für 10 Stunden heißt es. Notrufe sollen aber möglich bleiben. Grund sind Arbeiten an einem Seekabel. An einer sogenannten Verbindungsmuffe hatte sich ein Priel gebildet. Sie wurde immer wieder freigespült und musste wieder vergraben werden. Deshalb wurde das verbindende Element in St. Peter-Ording zwischen Seekabel und Festland-Erdkabel um etwa 700 Meter verlängert. Das neue eingegrabene Teilstück soll nun angeschlossen werden. Das Seekabel wurde 2009 verlegt. Vorher wurde Helgolands Stromversorgung ausschließlich mit Diesel sichergestellt.
19: Hamburgs rot-grüne Regierung will künstlich erzeugten Motorenlärm bei Elektroautos teilweise verbieten lassen. Niklas Uther.
21: Technischer Fortschritt sollte Verkehrslärm reduzieren und ihn nicht künstlich zurückholen, heißt es von der SPD-Fraktion. Gerade in einer dicht besiedelten Stadt sei weniger Lärm ein echter Gewinn. Die gesetzlich vorgeschriebenen Warngeräusche bei niedrigem Tempo sollen für die Sicherheit von Fußgängern aber bleiben. Außerdem soll noch strenger gegen sogenanntes Autoposing vorgegangen werden. Hamburg hat ja schon eine Spezialeinheit dafür. Rot-Grün will jetzt aber noch einen entsprechenden Entschließungsantrag aus Bremen im Bundesrat unterstützen.
19: Die Ölpreise haben zum Wochenstart wieder zugelegt. Grund dafür sind die von Saudi-Arabien abgeschaltete Ölpipeline und die abgesagten Gespräche zur Straße von Hormuz. Der Preis für ein Barrel Rohöl lag heute Morgen bei 107,60 Dollar. Das könnte sich auch wieder auf die Spritpreise auswirken. Der Hamburger Tennisprofi Alexander Zverev hat erstmals die US Open gewonnen. Im Finale bezwang er den Amerikaner Ben Shelton in 4 Sätzen und holt nach den French Open seinen 2. Grand Slam-Titel in diesem Jahr und insgesamt. Tina Eck aus den USA.
22: Zverev brauchte einen Moment, um überhaupt zu realisieren, dass er gerade die US Open gewonnen hatte und damit in die Fußstapfen von Boris Becker tritt. Der 29-Jährige mit dem Pferdeschwanz ist der 2. Deutsche, der im Männer-Einzel triumphierte. 30 Jahre gab es keinen Grand-Slam-Titel und jetzt gleich 2, freute sich der Hamburger in seiner Siegeransprache. Emotional dankte er seiner Mutter, die ihm trotz seiner Zuckerkrankheit die Tenniskarriere möglich machte und immer an ihn glaubte. Tennis-Ikone Jimmy Connors überreichte die Trophäe. 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
24: Der wird jetzt so abgefeiert hier. Erste allgemeine Verunsicherung haben wir für euch rausgekramt. Der Baba-Banküberfall an eurem Montag. Miami Sound Machine, Dr. Beat ist auch noch mit drauf. Und Ottawa, Hands up.

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0: Miami Sound Machine, Duck, Duck, Duck, Duck, Duck the Beat. Schönen Montagmorgen hier. Das ist das Ende unseres 80er Mixtapes um halb gewesen. Aber keine Sorge, das machen wir jede Stunde.
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0: Das ist ganz einfach. 2 Sekunden hört ihr den Song, nennt mir den Titel und kassiert 50 Euro. Ich brauche nicht mal den Interpreten. Der Titel reicht schon für die 50 Euro. Mitraten bringt auch total viel Spaß. Wer das Geld haben möchte, audioantenne.hamburg. Da registriert ihr euch jetzt, so wie Janine. Moin.
2: Moin, Vanessa.
0: 2 Sekunden. Reicht dir das, meinst du?
2: Kommt auf den Song an.
0: Okay, dann gucken wir mal, welcher Song es ist. Achtung.
2: Das klingt sehr nach einem der Lieblingssänger meines Ex-Mannes.
0: Oh, okay. Auch wenn es der Ex-Mann ist, weißt du, welcher es ist?
2: Das ist Chris Isaac. Aha. Und wenn mich nicht alles täuscht, mit Wicked Game.
0: Aber sowas von ist das Chris Isaac mit Wicked Game. Wow, obwohl es der Ex-Mann ist, kennt man die Musik immer noch.
2: Es hat ja keinen schlechten Musikgeschmack.
0: 50 Euro für dich.
2: Danke dir.
0: Könnt ihr auch jetzt reinklicken, oldieantenne.hamburg und registrieren und die Spin Doctors feiern to Princess.

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2: New Wave Sound hier, Deepish Mode, People Are People, so kurz vor 9, 80er, 90er, Uli Antenne Hamburg. Moin an eurem Montag, wir sind neu auf der 95.0 und das ist auch neu diese Woche. Reeperbahn Festival Woche, Mittwoch geht's los, bis Samstag beherrscht das größte Club-Festival Europas wieder, zumindest St. Pauli. Und das Schöne am Reeperbahn Festival ist ja, dass es immer Newcomer gibt, ne? So unbekanntere Acts unter den Künstlern. Viele davon werden später Weltstars, so wie Ed Sheeran. Ja, der ist tatsächlich auf dem Reeperbahn-Festival mal aufgetreten. Falls ihr noch ein Ticket besorgen wollt, Tagesticket kostet 60 Euro, Viertagesticket 120 Euro. Und die hier, die bringen wir euch gleich vorbei. Duran Duran! The Wild Boys in voller Länge, gleich nach 9.
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14: Es bleibt heute eher wolkig, aber trocken. So ganz, ganz kurz könnte die Sonne mal zwischen den Wolken durchluschern, aber wirklich nur kurz. 19 Grad wird die Höchsttemperatur, 13 sind es zurzeit bei euch in Lurup und auch in Wandsbek. Da lohnt es sich schon mal, die Jacke mitzunehmen, ne? Die Übergangsjacke. Ich liebe dieses Wort, sagt man irgendwie auch nur im Norden. Kommende Nacht bleibt es dann bei 10 Grad zweistellig und morgen wird es nochmal richtig schön spätsommerherbstlich mit 24 Grad, zwischendurch immer wieder Sonne, aber auch mal ein kleiner Schauer vielleicht zwischendurch. Jetzt ist es 9.
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15: Mit Marc Elvers, guten Morgen. Die Polizei hat gestern Abend zwei Verletzte in der Friedensallee in der Nähe der S-Bahn-Station Bahrenfeld gefunden. Ein 14-Jähriger mit Schussverletzungen und ein 20-Jähriger mit Stichverletzungen. Beide sind aber nicht in Lebensgefahr. Die Verhandlung nach dem Täter läuft, die Hintergründe sind noch unklar. Helgoland wird übermorgen vom Festlandstrom gekappt. Ab Mittwoch 14 Uhr bis Freitag um 14 Uhr stehen Arbeiten am Seekabel an. Dann wird die Stromversorgung durch Dieselaggregate sichergestellt. Strom gibt es also, das Internet wird aber am Donnerstag für rund 10 Stunden unterbrochen. Nach einem schweren Fährunglück vor Indonesien suchen Rettungskräfte mit Flugzeugen, Schiffen und Tauchern weiter nach 129 Vermissten. 108 Menschen konnten bislang lebend gerettet werden, 6 Menschen sind tot. Warum die Fähre kenterte, ist noch unklar.
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14: Auf der A7 Richtung Flensburg zwischen Waltershof und Othmarschen 3 Kilometer stockender Verkehr und auf der A24 Richtung Hamburg zwischen Jenfeld und Horn 2 Kilometer. Und im Kronstiegtunnel hat es einen Unfall gegeben, da gibt es ebenfalls stockenden Verkehr. Und Natascha hat sich bei uns per WhatsApp gemeldet.
16: Morgen Vanessa.
14: Moin.
16: Auf der A7 Fahrtrichtung Süden, kurz vor der Abfahrt Arbur. Sollen die Leute sich nicht erschrecken, irgendein Brautpaar hat da wohl sein Blumengesteck verloren.
14: Ach Gott.
16: Leider liegt da ein riesengroßes weißes Blumengesteck auf der A7 rum.
14: Alles klar, danke Natascha. Fahrt da also vorsichtig.
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14: Das ist wieder ein genialer Mix hier für euren Montag. Wir starten gleich in den 80ern mit Duran Duran. Das ist der New Wave Sound der Wild Boys. Lenny Kravitz aus den 90ern. It ain't over till it's over. Das ist so schön edgy. Und zu guter Letzt eine Legende. Und wir vermissen sie sehr. Bonnie Tyler macht euren Montag gleich noch ein bisschen schöner. It's a high.

0: Bonnie, wir vermissen dich. Bonnie Tyler, it's a heartache an eurem Dienstag. Und wer ist jetzt hier?
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0: 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Das hier erstmal sind Mike and the Mechanics, der Sound der 80er. 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

0: Das Gefühl von Vinyl hier an so einem Montag. Archies, Sugar Sugar. 80er, 90er, Oldie-Antenne Hamburg. Moin, ich habe wieder eins in der Hand. Ein 80er Mixtape. Und ich habe auch schon mal geguckt, was drauf ist. Ich freue mich sehr auf ein Instrumental von Harold Faltermeyer aus dem Beverly Hills Cop Film. Axel F. gleich. Dann haben wir die Gypsy Kings. Volare. Es wird so großartig. Und einer, da hat sich der Produzent versehentlich gegen das Mischpult gelehnt und hat dann so einen Echo-Effekt auf der Drum ausgelöst. Purer Zufall. Und seitdem ist das Erkennungsmerkmal bei Gold. Spandau Ballet. Achtet gleich mal auf den Effekt kurz vorm Refrain. Alles auf unserem 80er Mixtape, gleich nach 9:30 hier auf der Uli-Antenne Hamburg.
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9: Guten Morgen. Tätersuche nach Schüssen in Ottensen. CDU gewinnt Kommunalwahlen in Niedersachsen. Mehr Wolken als Sonne bis 19 Grad. Nach den Schüssen gestern Abend in Ottensen sucht die Polizei weiter nach dem Täter. Anwohner hatten die Ermittler gerufen, nachdem sie die Schüsse in der Friedensallee gehört hatten. Ein 14-Jähriger ist angeschossen worden, ein 20-Jähriger wurde durch Messerstiche verletzt. Die Hintergründe sind unklar. Kleines Erfolgserlebnis für die CDU in Niedersachsen in Krisenzeiten. Mit gut 27% hat die Kanzlerpartei die Kommunalwahlen gewonnen. Dahinter liegen SPD und AfD. Claudia Wächter.
10: Die CDU kann nach dem letzten Wahldebakel also etwas aufatmen. Doch auch CDU-Landeschef Lechner in Niedersachsen klagt über Dauergegenwind aus Berlin, fordert, dort müsse sich was ändern. Von Personaldebatten, also auch einem möglichen Kanzlerwechsel, hält er aber im Moment nichts.
9: Hamburgs rot-grüne Regierung will künstlich erzeugten Motorenlärm bei Elektroautos teilweise verbieten lassen. Niklas Uther.
11: Technischer Fortschritt sollte Verkehrslärm reduzieren und ihn nicht künstlich zurückholen, heißt es von der SPD-Fraktion. Gerade in einer dicht besiedelten Stadt sei weniger Lärm ein echter Gewinn. Die gesetzlich vorgeschriebenen Warngeräusche bei niedrigem Tempo sollen für die Sicherheit von Fußgängern aber bleiben. Außerdem soll noch strenger gegen sogenanntes Autoposing vorgegangen werden. Hamburg hat ja schon eine Spezialeinheit dafür. Rot-Grün will jetzt aber noch einen entsprechenden Entschließungsantrag aus Bremen im Bundesrat unterstützen.
9: Helgoland wird ab übermorgen vom Festlandstrom gekappt. Bis Freitag sollen Dieselaggregate übernehmen. Carolina Koblin.
12: Auch Festnetz sowie Mobilfunk und Internet wird es zwischenzeitlich nicht geben. Für 10 Stunden heißt es. Notrufe sollen aber möglich bleiben. Grund sind Arbeiten an einem Seekabel. An einer sogenannten Verbindungsmuffe hatte sich ein Priel gebildet. Sie wurde immer wieder freigespült und musste wieder vergraben werden. Deshalb wurde das verbindende Element in St. Peter-Ording zwischen Seekabel und Festland-Erdkabel um etwa 700 Meter verlängert. Das neue eingegrabene Teilstück soll nun angeschlossen werden.
9: Der Hamburger Tennisprofi Alexander Zverev hat erstmals die US Open gewonnen. Im Finale bezwang er den Amerikaner Ben Shelton in 4 Sätzen und holt nach den French Open seinen 2. Grand Slam Titel in diesem Jahr und insgesamt. Tina Eck aus den USA.
13: Zverev brauchte einen Moment, um überhaupt zu realisieren, dass er gerade die US Open gewonnen hatte und damit in die Fußstapfen von Boris Becker tritt. Der 29-Jährige mit dem Pferdeschwanz ist der 2. Deutsche, der im Männereinzel triumphierte. 30 Jahre gab es keinen Grand-Slam-Titel und jetzt gleich 2, freute sich der Hamburger in seiner Siegeransprache. Emotional dankte er seiner Mutter, die ihm trotz seiner Zuckerkrankheit die Tenniskarriere möglich machte und immer an ihn glaubte. Tennis-Ikone Jimmy Connors überreichte die Trophäe.
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0: Ah, gelebter Spätsommer hier an so einem Montag. Die Gypsy Kings, Volare. Das ist unser 80er Mixtape um halb. Machen wir jede Stunde.
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0: Es bringt so viel Spaß, weil ihr doch sowieso überall mitsingt im Auto, unter der Dusche oder einfach nur so im Büro mal laut mitsingen. Der Song hört auf, ihr singt weiter, kassiert 50 Euro. Nur der Text muss einigermaßen stimmen, aber ich drücke auch gerne ein Auge zu. Oldieantenne.hamburg, da registriert ihr euch jetzt. Das hast du schon gemacht, Stefanie. Moin.
2: Hallo.
0: Du hast so eine schöne, tiefe Stimme. Wo kommt die her?
2: Ich bin erkältet.
0: Ach so. Ja gut, aber das steht dir.
2: Ja, vielleicht kriege ich ja auch einen Song, der dazu passt.
0: Gucken wir mal. Auf jeden Fall ist das hier dein Song.
2: Hot Stuff, Baby, Tonight.
0: Yay! Donna Summer ist es. 50 Euro für dich.
2: Dankeschön.
0: Und das erkältet. Jetzt hat man es gehört.
2: Ja.
0: Na komm, aber wir schaffen es noch, den ganzen Song mitzusingen jetzt. Der kommt nämlich jetzt im Ganzen. Donna Summer, Hot Stuff, 80er, 90er, Oldie Antenne Hamburg.

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0: Newsflash!
1: In den letzten Monaten ist die Zahl der vermissten Personen dramatisch angestiegen. Die jüngste Veröffentlichung der lokalen Polizeibehörde berichtet von einem weiteren tragischen Fall. Es handelt sich um ein 19-jähriges Mädchen, das zuletzt vor 14 Tagen gesehen wurde. Die Polizei schließt die Möglichkeit nicht aus, dass es sich hier um ein Verbrechen handelt.

0: Das ist euer Montag, 80er, 90er, Uli Antenne Hamburg. Moin, wir sind neu auf der 95.0 und für alle, die beim Intro raten und weitersingen heute Morgen noch nicht genug bekommen haben, gibt es heute Abend noch ein Musikquiz in der Hebebühne in Ottensen. Da geht es nämlich auch darum, den Song möglichst schnell zu erkennen. Und wenn ihr fleißig im Intro raten Trainingslager bei uns im Website und übt, dann ist das gar kein Problem. Seid ihr bestens vorbereitet. Tickets kosten 12 Euro im Vorverkauf. Los geht's um 20 Uhr und die nächste Runde Intro raten übrigens, ne, 2 Sekunden den Song hören, sagen, welcher es ist, 50 Euro kassieren. 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Registrieren könnt ihr euch jetzt bei uns unter oldieantenne.hamburg. Das sind Oasis. Ihrem Wonderwall versüßen sie euch gleich den Montag. Gleich kurz nach 10.
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0: 14 Grad gerade bei euch in Barmbek und auch in Horn. So ein bisschen Sonne ist jetzt schon zu sehen. Ansonsten heute aber viele Wolken, bleibt aber trocken bei 19 Grad. Morgen nochmal 24 Grad mehr Sonne, aber ab und an auch mal ein Schauer.
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0: 10 Uhr.
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11: Mit Marc Elvers, guten Morgen. Die Polizei hat gestern Abend 2 Verletzte in der Friedensallee in der Nähe der S-Bahn-Station Bahrenfeld gefunden. Ein 14-Jähriger mit Schussverletzungen und ein 20-Jähriger mit Stichverletzungen. Beide sind aber nicht in Lebensgefahr. Die Fahndung nach dem Täter läuft, die Hintergründe sind noch unklar. Helgoland wird übermorgen vom Festlandstrom gekappt.

0: Ab Mittwoch 14 Uhr bis Freitag um 14 Uhr stehen Arbeiten am Seekabel an. Dann wird die Stromversorgung durch Dieselaggregate sichergestellt. Strom gibt es also, das Internet wird aber am Donnerstag für rund 10 Stunden unterbrochen. Nach einem schweren Fährunglück vor Indonesien suchen Rettungskräfte mit Flugzeugen, Schiffen und Tauchern weiter nach 129 Vermissten. 108 Menschen konnten bislang lebend gerettet werden, 6 Menschen sind tot. Warum die Fähre kenterte, ist noch unklar.
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4: Achtung auf der A1 Richtung Bremen zwischen Dreieck Norderelbe und Stillhorn ein Liegenbleiber. Und rund um die Köhlbrandbrücke ist es richtig voll zur Zeit nach einem Unfall.
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4: Mit Oasis jetzt. Die lassen ihre Fans ja gerade raten, ob sie nächstes Jahr auf Reunion-Tour auch nach Deutschland kommen. 10. oder 11. Juli in München sind wohl im Gespräch. Auf ihrem Insta-Kanal haben Liam und Noel so ein kleines Rätsel-Reel hochgeladen. Könnt ihr mal reinschauen. Wonderwall gibt's jetzt, genau wie Tears for Fears gleich und Bonnie M. Das ist euer genialer Mix hier. Schönen Montag. Today.

Brown Girl in the Ring. Das ist Party an eurem Montag. 80er, 90er, Uli Antenne Hamburg. Moin, wir sind neu auf der 95.0 und habt ihr heute mal an euch runtergeguckt? Habt ihr was Paprikarotes an? Vielleicht? Dann seid ihr voll im Trend. Wir haben uns nämlich mal so schlau gemacht. Meteorologischer Herbstanfang war ja schon am 1. September. Was denn im Herbst so Trend ist? Und Paprikarot ist die Farbe des Herbstes. Dann noch irgendwie ein Karo-Muster mit dabei. Ist total im Trend wieder bei Hemden, Röcken oder Kleider. Und so markante bunte Streifen dürfen auch nicht fehlen. Während ihr jetzt euren Kleiderschrank auffrischt und mal guckt, ob ihr was dabei habt, haben wir hier Guns N' Roses für euch. Das ist auch so ein Herbst-Sound, ne? November Rain. 80er, 90er. Uli Antenne Hamburg.

0: 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Oh, gemütlichen Montag hier mit der 80er, 90er Uli Antenne Hamburg. Moin, wir sind neu auf der 95.0 und ich muss mal eben holen. Ah, hier ist es. Unser 80er Mixtape. Das lege ich gleich wieder ein. Drei ganz besondere sind drauf. Machen wir immer um halb. The Bell Stars zum Beispiel gleich. Eiko, Eiko. Herbert Grönemeyer mit Bochum. Oh, es ist so genial. Oh, und das Gitarrensolo von Eddie Van Halen gleich. Und kurz vorher so ein kurzes Klopfen. Das ist Michael Jackson selbst. Der hat bei der Aufnahme im Studio so rumgesprungen, so mitgegangen, dass er versehentlich gegen eine Holztür getreten ist. Und das hat Quincy Jones einfach gleich mal draufgelassen bei Beat It. Michael Jackson. Alles im 80er Mixtape gleich nach 10:30 hier auf der Oli-Antenne Hamburg.
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13: Moin. U1-Verkehr aktuell gestört, Ölpreise steigen weiter, Wolken und Sonne bis 19 Grad. Am U-Bahnhof Trabrennbahn gibt es seit etwa 8 Uhr einen Feuerwehreinsatz. Die U1 fährt deshalb nicht zwischen Farmsen und Wandsbek-Gartenstadt. Laut Hochbahn wird ein Ersatzverkehr mit Bussen und Taxen eingerichtet. Die Haltestelle Trabrennbahn kann demnach nicht bedient werden. Kleines Erfolgserlebnis für die CDU in Niedersachsen in Krisenzeiten. Mit gut 27% hat die Kanzlerpartei die Kommunalwahlen gewonnen. Dahinter liegen SPD und AfD. Claudia Wächter.
14: Die CDU kann nach dem letzten Wahldebakel also etwas aufatmen. Doch auch CDU-Landeschef Lechner in Niedersachsen klagt über Dauergegenwind aus Berlin. Fordert, dort müsse sich was ändern. Von Personaldebatten, also auch einem möglichen Kanzlerwechsel, hält er aber im Moment nichts.
13: Die abgeschaltete Ölpipeline durch Saudi-Arabien und die abgesagten Gespräche zur Straße von Hormuz treiben den Rohölpreis in die Höhe. Das dürfte sich auch auf die Spritpreise auswirken. David Riemer.
15: Schon am Wochenende hat die anhaltende Unsicherheit in Nahost die Preise an den Tankstellen weiter nach oben getrieben. Super E10 kostete laut Spritpreisportal Tankerkönig im bundesweiten Schnitt 2,27 Euro pro Liter. Für Diesel mussten Autofahrer demnach knapp 2,40 Euro zahlen. Regional und zu bestimmten Zeiten lagen die Preise sogar noch deutlich darüber. Damit bewegt sich der Preis für Super E10 auf dem Niveau der Rekorde aus dem März 2022. Der Dieselpreis liegt knapp unter dem Rekordhoch aus dem April dieses Jahres.
13: Die Zahl der Apotheken in Deutschland sinkt weiter auf jetzt gut 16.500. Seit dem Jahreswechsel haben mehr als 100 Apotheken dicht gemacht, wie Daten der Bundesvereinigung Deutscher Apothekerverbände zeigen. Tine Klimach.
16: Es sei inzwischen die niedrigste Apothekenzahl seit fast 5 Jahrzehnten, so der Apothekerverband.
9: Bei der Vergütung beginne immerhin eine stufenweise Honorarerhöhung zu greifen, die Apotheken betriebswirtschaftlich stabilisieren solle, so der Verband.
13: Europa möchte bei der Frage zur Kontrolle über die Arktis mitmischen. Bei einem Gipfeltreffen heute im Norden Finnlands wollen Bundeskanzler Merz und seine Kollegen aus anderen europäischen Ländern überlegen, wie Europa seine Interessen in der Region durchsetzen kann. Sigrid Harms aus Skandinavien.
16: Die Arktis wird auch für die Europäer immer wichtiger. Nicht nur, weil das schmelzende Eis den Zugang zu unerschlossenen Rohstoffvorkommen und neuen Handelsrouten möglich macht. Russlands und Chinas militärische Aktivitäten in der Region werden zunehmend zur Bedrohung. Die Zerstörung von Seekabeln ist nur ein Beispiel. Gastgeber Finnland will andere europäische Länder unter anderem davon überzeugen, eine Eisbrecherflotte aufzubauen. Ohne sie ließen sich Versorgung, Handel und militärische Präsenz in der Arktis nicht zuverlässig sichern.
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The Bell Stars, Aiko, Aiko, das Ende unseres 80er Mixtapes hier um halb. Das machen wir jede Stunde, das ist so großartig. 80er, 90er, Uli Antenne Hamburg, moin an eurem Montag. Und ganz egal, ob ihr gerade im Stau steht auf der Elbchaussee, da ist wieder richtig voll, oder ob ihr schon im Büro sitzt, den nächsten feiern wir auch. Das ist so ein bisschen der Sound von Vinyl. Es ist der Nachklang vom Wochenende an eurem Montag. Es ist einfach nur Party. Village People, YMCA, viel Spaß.

0: Be in my heart aus Tarzan, das Musical. Wenn ihr das noch sehen möchtet hier in Hamburg, bis 25. Oktober ist es noch da. Es lohnt sich total, wenn das so durch die neue Flora schwingt, der Tarzan an seiner Liane. 80er, 90er, Oldie-Antenne Hamburg. Moin, schönen Montag wünsche ich euch und den versüßen wir euch gleich noch mit Don Henley. Seine Boys of Summer in voller Länge gleich nach 11.
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6: Vielerorts hängen noch dichte Wolken. In Billbrook sind es 15 Grad, in Rissen 15 Grad. Heute bleibt es meist grau, zwischendurch lockert es etwas auf und zum Abend wird es stellenweise etwas freundlicher. In der Nacht sinken die Werte auf ungefähr 11 Grad. Morgen wird es deutlich milder, mit mehr Sonne zwischendurch und bis zu 24 Grad.
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7: Mit Marc Elvers, guten Morgen. Die Polizei hat gestern Abend zwei Verletzte in der Friedensallee in der Nähe der S-Bahn-Station Bahrenfeld gefunden. Ein 14-Jähriger mit Schussverletzungen und ein 20-Jähriger mit Stichverletzungen. Beide sind aber nicht in Lebensgefahr. Die Verhandlung nach dem Täter läuft, die Hintergründe sind noch unklar. Helgoland wird übermorgen vom Festlandstrom gekappt. Ab Mittwoch 14 Uhr bis Freitag um 14 Uhr stehen Arbeiten am Seekabel an. Dann wird die Stromversorgung durch Dieselaggregate sichergestellt. Strom gibt es also, das Internet wird aber am Donnerstag für rund 10 Stunden unterbrochen. Nach einem schweren Fährunglück vor Indonesien suchen Rettungskräfte mit Flugzeugen, Schiffen und Tauchern weiter nach 129 Vermissten. 108 Menschen konnten bislang lebend gerettet werden, 6 Menschen sind tot. Warum die Fähre kenterte, ist noch unklar.
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10: Hey, Verkehrs-KI, was ist los auf den Straßen?
11: Kühlbrandbrücke zwischen Kühlbrandbrücke West und Kühlbrandbrücke Ost. Dichter Verkehr. Und auf der A261 Richtung Buchholzer Dreieck zwischen Tötensen und Buchholzer Dreieck steht ein defektes Fahrzeug.
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13: Hallo ihr Lieben, von 11.26 Uhr bis 15.42 Uhr schiebt sich der Mond direkt vor die Venus. Okay, das ist eher was für alle mit Teleskop, aber ich wollte es euch nicht vorenthalten. Vielleicht ja auch beim nächsten Kaffeeklatsch als kleines Wusstest du das? Die Beach Boys fürs Happy Feeling an diesem Montag für euch gilt auch für DJ Bobo mit Everybody gleich nach Don Henley. Und das ist ein perfekter Spätsommersong. The Boys of Summer.

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9: Moin. U1-Unfall, Helfer stirbt bei Rettungsversuch. CDU mit Wahlerfolg in Niedersachsen. Sonne und Wolken bis 19 Grad. Am U-Bahnhof Trabrennbahn ist heute Morgen ein Mann ums Leben gekommen. Offenbar, als er einem Bekannten helfen wollte. Der hat überlebt und ist geflüchtet. Carolina Koplin.
10: Und jetzt sucht die Polizei dringend die Beteiligten des Vorfalls und auch Zeugen. Die Polizei hat die Videoaufzeichnung des Bahnhofs gesichtet. Demnach hatte gegen 8 Uhr eine mindestens dreiköpfige Gruppe auf die U1 gewartet, als einer der Männer plötzlich loslief, vor die einfahrende Bahn sprang, sich aber dann doch noch retten konnte. Einer der anderen Männer kam ihm zu Hilfe, geriet dabei allerdings zwischen Bahn und Bahnsteigkante und wurde tödlich verletzt. Anschließend liefen alle aus der Gruppe weg. Wer Hinweise zu den Männern geben kann, wird gebeten, sich bei der Polizei zu melden.
9: Die CDU hat die Kommunalwahlen in Niedersachsen gewonnen. Die Partei erreichte laut vorläufigem Ergebnis gut 27%. Dahinter liegen SPD und AfD. Die Wahlen gelten als Stimmungstest. David Riemer.
11: Am kommenden Sonntag stehen Landtagswahlen in Mecklenburg-Vorpommern und Berlin an. Erlebt die CDU dort ein ähnliches Debakel wie zuletzt in Sachsen-Anhalt, dann dürften die Tage von Kanzler Merz gezählt sein. Die Bundesregierung steckt in einer tiefen Krise. Inzwischen machen Spekulationen über einen Sturz des Kanzlers die Runde. CSU-Chef Söder hat vor einem Aus der schwarz-roten Koalition gewarnt. Es wäre ein Desaster, wenn nach dem Scheitern der Ampel auch die nächste demokratische Regierung nach kurzer Zeit scheitern würde, sagte Söder.
9: Die Spannungen im Nahen Osten treiben den Ölpreis immer weiter in die Höhe. Ronny Thorau.
12: Vor allem nach 12 Uhr, wenn die Spritpreise an den Tankstellen angehoben wurden, wackelt an manchen Tankstellen gerade schon die 3 Euro pro Liter Marke. In bestimmten Regionen auf Autobahnen zum Beispiel. Und Besserung ist erstmal nicht in Sicht, weil der Krieg zwischen dem Iran und den USA weiter schwelt, die Straße von Hormuz immer noch nicht für Öltanker richtig frei ist und sich der Konflikt nun auf eine wichtige Alternativroute ausgeweitet hat.
9: Europa möchte bei der Frage zur Kontrolle über die Arktis mitmischen. Bei einem Gipfeltreffen heute im Norden Finnlands wollen Bundeskanzler Merz und seine Kollegen aus anderen europäischen Ländern überlegen, wie Europa seine Interessen in der Region durchsetzen kann. Sigrid Harms aus Skandinavien.
13: Die Arktis wird auch für die Europäer immer wichtiger. Nicht nur, weil das schmelzende Eis den Zugang zu unerschlossenen Rohstoffvorkommen und neuen Handelsrouten möglich macht. Russlands und Chinas militärische Aktivitäten in der Region werden zunehmend zur Bedrohung. Die Zerstörung von Seekabeln ist nur ein Beispiel. Gastgeber Finnland will andere europäische Länder unter anderem davon überzeugen, eine Eisbrecherflotte aufzubauen. Ohne sie ließen sich Versorgung, Handel und militärische Präsenz in der Arktis nicht zuverlässig sichern.
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16: Kohila Lederjacke. Wir sind alle gerade wieder so drin im Kultjahrzehnt mit Kultlook. Und deshalb lieben wir es mit euch so sehr. Das 80er Mixtape startet mit Bon Jovi, Runaway.

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Gloria Gaynor für euch im 80er Mixtape hat sich mittlerweile auch gut rumgesprochen. Immer um halb hier bei uns. Letzter Ferientag in Bayern, dann ist auch das letzte Bundesland back to Schulalltag. Guten Start und locker bleiben. Gleich mit Sting, Englishman in New York. Und der hier holt den Sommer für uns alle nochmal zurück. Eros Ramazzotti.

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8: Viele Wolken unterwegs, 16 Grad in Wilhelmsburg, 16 in Eimsbüttel. Heute bleibt's meist grau. Zwischendurch lockert es nur ein bisschen auf und am Nachmittag sind auch mal ein paar freundlichere Abschnitte drin. In der Nacht sinken die Werte auf ungefähr 12 Grad. Morgen wird's deutlich milder, dazu zeitweise etwas Sonne und bis zu 24 Grad.
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9: Mit Marc Elvers, moin. Die Polizei sucht zwei Beteiligte des Unfalls am U-Bahnhof Trabrennbahn. Dort war ein Mensch heute Morgen zwischen eine einfahrende Bahn und den Bahnsteig geraten, als er offenbar einem Bekannten helfen wollte, der zuvor ins Gleis gesprungen und wieder rausgeklettert war. Der blieb unverletzt. Die Polizei sucht jetzt diesen Mann und einen weiteren aus der Gruppe. Beide sind nach dem Vorfall geflüchtet. Hamburg belegt im deutschlandweiten Bildungsvergleich weiter Rang 3, hinter Sachsen und Bayern. Das geht aus dem Bildungsmonitor des Instituts der deutschen Wirtschaft hervor. Punkten kann Hamburg demnach in Sachen Internationalisierung und Betreuungsbedingungen. Nachbesserungsbedarf besteht bei der Integration und Chancengleichheit. Die Bundesanwaltschaft hat in Berlin Anklage gegen eine mutmaßlich russische Spionin erhoben. Sie soll einen Geheimdienstmitarbeiter in der russischen Botschaft mit Informationen versorgt haben.
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12: Hey, Verkehrs-KI, was ist los auf den Straßen?
13: Auf der A1 Richtung Bremen. Gefahr durch Gegenstände auf der Fahrbahn zwischen Dreieck Norderelbe und Stillhorn. Und auf der A1 Richtung Hamburg 1 Kilometer Stau zwischen Moorfleet und Dreieck Norderelbe.
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15: Stellt euch mal vor, ihr erzählt euren Leuten, ach du, ich bin per WhatsApp nach London zur ABBA Voyage Show. Wir schicken euch hin, ABBA-Song hören, WhatsApp schicken und dann ab nach London. 0800 339 2000. Ich hab so ein Gefühl, dass in dieser Stunde ein ABBA-Song läuft. Schöne Mittagspause, jetzt aber erstmal mit Jonas Bonn.

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16: Moin, ich bin Niklas Uther und das sind zwei Themen für diese Sendung. U1, Helfer stirbt bei Rettungsversuch auf Gleisen. CDU-Wahlerfolg in Niedersachsen. Und das Wetter, Sonne und Wolken bei bis zu 19 Grad. Am U-Bahnhof Trabrennbahn ist heute Morgen ein Mann ums Leben gekommen. Offenbar, als er einem Bekannten helfen wollte. Der hat überlebt und ist geflüchtet. Carolina Koplin.
17: Und jetzt sucht die Polizei dringend die Beteiligten des Vorfalls und auch Zeugen. Die Polizei hat die Videoaufzeichnung des Bahnhofs gesichtet. Demnach hatte gegen 8 Uhr eine mindestens dreiköpfige Gruppe auf die U1 gewartet, als einer der Männer plötzlich loslief, vor die einfahrende Bahn sprang, sich aber dann doch noch retten konnte. Einer der anderen Männer kam ihm zu Hilfe, geriet dabei allerdings zwischen Bahn und Bahnsteigkante und wurde tödlich verletzt. Anschließend liefen alle aus der Gruppe weg. Wer Hinweise zu den Männern geben kann, wird gebeten, sich bei der Polizei zu melden.
16: Die CDU hat die Kommunalwahlen in Niedersachsen gewonnen. Die Partei erreichte laut vorläufigem Ergebnis gut 27%. Dahinter liegen SPD und AfD. Die Wahlen gelten als Stimmungstest. David Riemer.
18: Am kommenden Sonntag stehen Landtagswahlen in Mecklenburg-Vorpommern und Berlin an. Erlebt die CDU dort ein ähnliches Debakel wie zuletzt in Sachsen-Anhalt, dann dürften die Tage von Kanzler Merz gezählt sein. Die Bundesregierung steckt in einer tiefen Krise. Inzwischen machen Spekulationen über einen Sturz des Kanzlers die Runde. CSU-Chef Söder hat vor einem Aus der schwarz-roten Koalition gewarnt. Es wäre ein Desaster, wenn nach dem Scheitern der Ampel auch die nächste demokratische Regierung nach kurzer Zeit scheitern würde, sagte Söder.
16: Hamburg steht im deutschlandweiten Bildungsvergleich weiter auf dem Treppchen. Das zeigt der Bildungsmonitor vom Institut der Deutschen Wirtschaft. Marc Elvers.
2: In der jährlichen Vergleichsstudie belegt Hamburg wie schon letztes Jahr den dritten Platz hinter Sachsen und Bayern. Laut der Studie punktet Hamburg vor allem bei der Internationalisierung und Betreuungsbedingungen. Pluspunkte gibt es unter anderem für viel Fremdsprachenunterricht, gute Lehrer-Schüler-Beziehungen und die Ganztagsbetreuung. Auch bei den Hochschulabsolventen liegt Hamburg vorn. Luft nach oben sieht das Institut der deutschen Wirtschaft bei der Integration. Der Schulerfolg hängt in Hamburg noch zu stark von der Herkunft ab.
16: Hamburgs rot-grüne Regierung will künstlich erzeugte Motorenlärm bei Elektroautos teilweise verbieten lassen. Clemens Benke.
11: Technischer Fortschritt sollte Verkehrslärm reduzieren und ihn nicht künstlich zurückholen, heißt es von der SPD-Fraktion. Gerade in einer dicht besiedelten Stadt sei weniger Lärm ein echter Gewinn. Die gesetzlich vorgeschriebenen Warngeräusche bei niedrigem Tempo sollen für die Sicherheit von Fußgängern aber bleiben. Außerdem soll noch strenger gegen sogenanntes Autoposing vorgegangen werden. Hamburg hat ja schon eine Spezialeinheit dafür. Rot-Grün will jetzt noch einen entsprechenden Entschließungsantrag aus Bremen im Bundesrat unterstützen.
16: Die Preise für Benzin und Diesel steigen immer weiter. Teilweise mehr als 2,56 Euro kostete Diesel gestern bei uns in Hamburg. E10 lag teilweise bei 2,42 Euro. Grund dafür ist der Iran-Krieg. Heute wollen im Oman die Außenminister Irans und der Golfstaaten nach einer Lösung in dem Konflikt suchen. Tanja Wagner.
19: Fast ein halbes Jahr Krieg und eine schnelle Öffnung der Meerenge für die internationale Schifffahrt ist nicht in Sicht. Der Iran will zumindest Vorschläge für eine neue Vereinbarung vorlegen und auch Karten zu neuen Routen durch die Straße von Hormuz. Ein Hoffnungsschimmer, denn schon seit Monaten schaffen es die Golfstaaten nur mit Mühe, ihr Öl an den Weltmarkt zu bringen. Erst am Wochenende hatte Saudi-Arabien nach Drohnenangriffen eine Pipeline stilllegen müssen, eine der wenigen Alternativrouten für Ölexporte zum Roten Meer. Dadurch waren auch die Benzinpreise wieder explodiert.
16: Der Hamburger Tennisprofi Alexander Zverev hat gegen den Amerikaner Ben Shelton das Finale der US Open gewonnen. Sein zweiter Grand-Slam-Titel nach den French Open dieses Jahr. Tina Eck aus den USA.
20: Zverev brauchte einen Moment, um überhaupt zu realisieren, dass er gerade die US Open gewonnen hatte und damit in die Fußstapfen von Boris Becker tritt. Der 29-Jährige mit dem Pferdeschwanz ist der zweite Deutsche, der im Männereinzel triumphierte. 30 Jahre gab es keinen Grand-Slam-Titel und jetzt gleich zwei, freute sich der Hamburger in seiner Siegeransprache.
16: 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Und das ist auch noch wichtig. In Ottensen wurden in der Nacht ein Jugendlicher und ein junger Mann verletzt auf der Straße gefunden. Mehrere Anrufer hatten der Polizei am Abend Schüsse gemeldet. In der Friedensallee in der Nähe der S-Bahn-Station Bahrenfeld fanden die Polizisten dann einen 14-Jährigen mit einer Schussverletzung und einen 20-Jährigen mit Stichverletzungen. Beide aber nicht lebensbedrohlich verletzt. Wie es dazu kam, ist noch unklar. Der Täter ist auf der Flucht. Und Helgoland wird übermorgen vom Festlandstrom gekappt. Ab Mittwoch 14 Uhr bis Freitag um 14 Uhr stehen Arbeiten am Seekabel an. Dann wird die Stromversorgung durch Dieselaggregate sichergestellt. Strom gibt es also, aber Internet wird am Donnerstag für rund 10 Stunden unterbrochen. Und darum geht es diese Woche in unserem Stadtnachrichten-Podcast Hamburg aktuell mit Markus Stehn.
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29: Ja, so diese kleinen Rituale, voll wichtig, weil wir uns drauf freuen und so auch ja, irgendwie verlassen, weil sie gut tun. So ist es auch bei uns immer um halb. Wir schicken die Herzchen für die 80er in die Luft, jetzt mit den Hits von Talking Heads, Mark Almond und Gene Pitney und starten mit Bruce Hornsby and the Range.

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0: Das 80er Mixtape für euch hier bei uns auf der 80er, 90er Oldie Antenne. In einer Stunde das nächste, auch dann wieder mit einem Hit, wo ihr euch vielleicht denkt, oh wow, den habe ich lange nicht mehr gehört. Schöne Mittagspause wünsche ich euch und jetzt...
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6: Viele Wolken unterwegs. Es sind 18 Grad in Fuhlsbüttel, 18 in Bramfeld. Heute bleibt's meist grau, aber nicht überall dicht. Zwischendurch lockert es mal ein bisschen auf. Und am Abend geht's wieder eher Richtung ruhiger Himmel. In der Nacht sinken die Werte auf ungefähr 10 Grad. Morgen wird's deutlich freundlicher und bis zu 25 Grad.
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7: Mit Marc Elvers, moin. Die Polizei sucht zwei Beteiligte des Unfalls am U-Bahnhof Trabrennbahn. Dort war ein Mensch heute Morgen zwischen eine einfahrende Bahn und den Bahnsteig geraten, als er offenbar einem Bekannten helfen wollte, der zuvor ins Gleis gesprungen und wieder rausgeklettert war. Der blieb unverletzt. Die Polizei sucht jetzt diesen Mann und einen weiteren aus der Gruppe. Beide sind nach dem Vorfall geflüchtet. Hamburg belegt im deutschlandweiten Bildungsvergleich weiter Rang 3, hinter Sachsen und Bayern. Das geht aus dem Bildungsmonitor des Instituts der deutschen Wirtschaft hervor. Punkten kann Hamburg demnach in Sachen Internationalisierung und Betreuungsbedingungen. Nachbesserungsbedarf besteht bei der Integration und Chancengleichheit. Die Bundesanwaltschaft hat in Berlin Anklage gegen eine mutmaßlich russische Spionin erhoben. Sie soll einen Geheimdienstmitarbeiter in der russischen Botschaft mit Informationen versorgt haben.
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10: Hey, Verkehrs-KI, was ist los auf den Straßen?
11: Auf der A7 Richtung Hannover. Gefahr durch Gegenstände auf der Fahrbahn zwischen Waltershof und Hausbruch. Und Kühlbrandbrücke. Dichter Verkehr zwischen Kühlbrandbrücke West und Kühlbrandbrücke Ost sowie Holsteiner Chaussee. Dichter Verkehr zwischen Heidlohstraße und Stellingen.
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13: Kommt gut durch den Montag mit Joe Cocker. Ganz locker aus dem Gitarrenhandgelenk mit den Goo Goo Dolls und kurzer Break mit frischem Kaffee. Nächstes To-Do, was auch immer. Wir sind bei euch, jetzt mit Franz Gall.

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24: Hallo, schönen guten Tag. Ermittlungen nach Schüssen auf 14-Jährigen. Anklage gegen mutmaßliche Spionin Russlands. Sonne und Wolken heute bis 19 Grad. Nach der Schießerei gestern Abend in Ottensen sucht die Polizei jetzt Zeugen. Clemens Benke.
25: Das LKA hat inzwischen Ermittlungen wegen des Verdachts der gefährlichen Körperverletzung aufgenommen. Was bisher bekannt ist, ist, dass 2 maskierte Männer in einem Kulturverein auf einen 14-Jährigen geschossen und ihn am Oberschenkel verletzt haben. Der Junge wurde in ein Krankenhaus gebracht, Lebensgefahr besteht nicht. Die Täter sind doch auf der Flucht. Im Rahmen der Fahndungsmaßnahmen haben die Einsatzkräfte dann in der Friedensallee einen 20-Jährigen gefunden, der mehrere nicht lebensbedrohliche Stichverletzungen hatte. Zeugen, die im Zusammenhang mit der Tat in Ottensen verdächtige Beobachtungen gemacht haben, sollen sich bitte bei der Polizei melden.
24: Hamburg steht im deutschlandweiten Bildungsvergleich weiter auf dem Treppchen. Das zeigt der Bildungsmonitor vom Institut der Deutschen Wirtschaft. Niklas Uther.
26: In der jährlichen Vergleichsstudie belegt Hamburg wie schon letztes Jahr den 3. Platz hinter Sachsen und Bayern.
0: Laut der Studie punktet Hamburg vor allem bei der Internationalisierung und Betreuungsbedingungen. Pluspunkte gibt es unter anderem für viel Fremdsprachenunterricht, gute Lehrer-Schüler-Beziehungen und die Ganztagsbetreuung. Auch bei den Hochschulabsolventen liegt Hamburg vorne. Luft nach oben sieht das Institut der deutschen Wirtschaft bei der Integration. Der Schulerfolg hängt in Hamburg noch zu stark von der Herkunft ab.
24: Die Bundesanwaltschaft hat in Berlin Anklage gegen eine mutmaßliche Spionin Russlands erhoben. Der Frau wird vorgeworfen, einen Geheimdienstmitarbeiter in der russischen Botschaft mit Informationen versorgt zu haben. Ronny Thorau.
1: Die deutsche Ukrainerin war seit Jahren als pro-russische Netzwerkerin im politischen Berlin bekannt. Sie nahm an vielen Events von Verbänden und Organisationen teil und versuchte angeblich Personen aus dem Verteidigungsministerium und aus der Rüstungsindustrie für sich zu gewinnen. Und sie soll einem Geheimdienstler in der russischen Botschaft Hinweise auf hochkarätige Events gegeben haben und auch dafür gesorgt haben, dass dieser Geheimdienstler die Veranstaltungen unter falschem Namen besuchen konnte.
24: Die Spannungen im Nahen Osten treiben den Ölpreis weiter in die Höhe. Ronny Thorau.
1: Vor allem nach 12 Uhr, wenn die Spritpreise an den Tankstellen angehoben wurden, wackelt an manchen Tankstellen gerade schon die 3 Euro pro Liter Marke. In bestimmten Regionen auf Autobahnen zum Beispiel. Und Besserung ist erstmal nicht in Sicht, weil der Krieg zwischen dem Iran und den USA weiter schwelt, die Straße von Hormuz immer noch nicht für Öltanker richtig frei ist und sich der Konflikt nun auf eine wichtige Alternativroute ausgeweitet hat.

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Madonna im 80er Mixtape, immer um halb für euch. Wir feiern das Kultjahrzehnt mit richtig genialen Tracks. Kommt gut durch den Nachmittag, gleich mit FR David und Words. Und mit dem hier könnt ihr auch gerne mal checken, was eure Boxen so drauf haben. Vielleicht ist da auch eine Staubschicht drauf, die runter muss. Hier sind die Backstreet Boys auf der 80er, 90er Oldie-Antenne.

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4: Viele Wolken unterwegs, 17 Grad in Marmstorf, 18 in Farmsen. Heute bleibt es meist grau, später mischen sich ein paar lockere Wolken dazu und zum Abend wird es etwas frischer. In der Nacht sinken die Werte auf ungefähr 12 Grad. Morgen wird es deutlich wärmer, mit mehr Sonne zwischendurch und bis zu 25 Grad.
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5: Ich bin Ines Wiese. Schönen guten Tag. Nach Schüssen in Ottensen sucht die Polizei jetzt Zeugen. Zwei maskierte Männer haben nach bisherigen Erkenntnissen gestern Abend in einem Kulturverein in der Bergiusstraße auf einen 14-Jährigen geschossen und ihn am Oberschenkel verletzt. Die Täter sind auf der Flucht. Eine Mitarbeiterin der Stadtreinigung ist heute Morgen im Friedrich-Frank-Bogen in Bergedorf von einem Wagen der Müllabfuhr überrollt und schwer verletzt worden. Die 43-Jährige ist in einer engen Einfahrt mutmaßlich von dem 45-Jährigen Fahrer des Müllwagens übersehen worden. Die Frau wurde schwer am Bein verletzt. Und die Bundesanwaltschaft hat in Berlin Anklage gegen eine mutmaßliche Spionin Russlands erhoben. Der Frau wird der Mitteilung zufolge vorgeworfen, einen Geheimdienstmitarbeiter in der russischen Botschaft mit Informationen versorgt zu haben.
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8: Hey, Verkehrs-KI, was ist los auf den Straßen?
9: Auf der A7 Richtung Hannover. Gegenstände auf der Fahrbahn zwischen Waltershof und Hausbruch. Auf der A7 Richtung Hamburg. 2 Kilometer Stau zwischen Bahrenfeld und Elbtunnel. Und auf der Kühlbrandbrücke dichter Verkehr zwischen Kühlbrandbrücke West und Kühlbrandbrücke Ost.
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11: Na dann freut euch schon mal auf einen der schönsten Hits von Eurythmics, Miracle of Love. Lässig vielleicht, wenn ihr uns im Auto dabei habt mit R.E.M. Schönen Montag, egal wo ihr seid. Hier ist Falco.

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Also jedes Mal, wenn wir diesen Hit hören, da denken wir uns, wow, wie gut sind diese Vibes. Chris Norman und Susie Quattro auf der 80er, 90er Oldie-Antenne. Wir feiern die Musik, die uns verbindet. 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
15: Schönen guten Tag. Ermittlungen nach Schüssen auf 14-Jährigen. Mitarbeiterin der Müllabfuhr verletzt. Sonne und Wolken bis 19 Grad. Nach der Schießerei gestern Abend in Ottensen sucht die Polizei jetzt Zeugen. Clemens Benke.
10: Das LKA hat inzwischen Ermittlungen wegen des Verdachts der gefährlichen Körperverletzung aufgenommen. Was bisher bekannt ist, ist, dass 2 maskierte Männer in einem Kulturverein auf einen 14-Jährigen geschossen und ihn am Oberschenkel verletzt haben. Der Junge wurde in ein Krankenhaus gebracht, Lebensgefahr besteht nicht. Die Täter sind doch auf der Flucht. Im Rahmen der Fahndungsmaßnahmen haben die Einsatzkräfte dann in der Friedensallee einen 20-Jährigen gefunden, der mehrere nicht lebensbedrohliche Stichverletzungen hatte. Zeugen, die im Zusammenhang mit der Tat in Ottensen verdächtige Beobachtungen gemacht haben, sollen sich bitte bei der Polizei melden.
15: Künstliche Intelligenz ist endgültig im Alltag der deutschen Wirtschaft angekommen. Erstmals setzt mit 57% die Mehrheit der Unternehmen ab 20 Mitarbeitern hierzulande entsprechende Technologien ein. Fast dreimal so viele wie noch vor 2 Jahren. Ronny Thorau.
20: Es ist nicht nur Neugier oder fröhlicher Optimismus, der Firmen dazu bringt, KI zu nutzen, sondern viele glauben, ohne KI geht es nicht mehr. Und jedes dritte deutsche Unternehmen fürchtet, durch KI die eigene Existenz zu verlieren. Viele Firmen, die KI einsetzen, berichten allerdings von Erfolgserlebnissen. 2/3 sprechen von einer verbesserten Wettbewerbsposition, fast die Hälfte von schnelleren Arbeitsabläufen in der Firma. Die ersten Schritte machen die meisten Firmen mit KI im Kundenservice oder Marketing.
15: Eine Mitarbeiterin der Stadtreinigung ist heute Morgen im Friedrich-Frank-Bogen in Bergedorf von einem Wagen der Müllabfuhr überrollt und schwer verletzt worden. Die 43-Jährige ist in einer engen Einfahrt mutmaßlich von dem 45-jährigen Fahrer des Müllwagens übersehen worden. Die Frau wurde schwer am Bein verletzt. Die Spannungen im Nahen Osten treiben den Ölpreis weiter in die Höhe. Ronny Thorau.
20: Vor allem nach 12 Uhr, wenn die Spritpreise an den Tankstellen angehoben wurden, wackelt an manchen Tankstellen gerade schon die 3 Euro pro Liter Marke. In bestimmten Regionen auf Autobahnen zum Beispiel. Und Besserung ist erstmal nicht in Sicht, weil der Krieg zwischen dem Iran und den USA weiter schwelt, die Straße von Hormuz immer noch nicht für Öltanker richtig frei ist und sich der Konflikt nun auf eine wichtige Alternativroute ausgeweitet hat.
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Roxy Music für euch auf der 80er, 90er Oldie-Antenne. Unser Date um halb, das 80er Mixtape. Nächste Stunde, das nächste Mal. Paar Stündchen sind es noch bis zum Feierabend. Er nimmt uns schon mal Huckepack. Robbie Williams gleich nach Bill Withers.

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21: Viele Wolken unterwegs, es sind 18 Grad im Schanzenviertel, 18 in Neugraben-Fischbek. Heute bleibt's meist grau, zwischendurch lockert es kurz auf, abends zeigt sich dann auch mal mehr Himmel und in der Nacht wird es ruhiger und etwas frischer. In der Nacht liegen die Werte bei ungefähr 13 Grad. Morgen startet noch freundlich zurückhaltend.

0: Ich bin Ines Wiese. Schönen guten Tag. Nach Schüssen in Ottensen sucht die Polizei jetzt Zeugen. Zwei maskierte Männer haben nach bisherigen Erkenntnissen gestern Abend in einem Kulturverein in der Bergiusstraße auf einen 14-Jährigen geschossen und ihn am Oberschenkel verletzt. Die Täter sind auf der Flucht. Eine Mitarbeiterin der Stadtreinigung ist heute Morgen im Friedrich-Frank-Bogen in Bergedorf von einem Wagen der Müllabfuhr überrollt und schwer verletzt worden. Die 43-Jährige ist in einer engen Einfahrt mutmaßlich von dem 45-Jährigen Fahrer des Müllwagens übersehen worden. Die Frau wurde schwer am Bein verletzt. Und die Bundesanwaltschaft hat in Berlin Anklage gegen eine mutmaßliche Spionin Russlands erhoben. Der Frau wird der Mitteilung zufolge vorgeworfen, einen Geheimdienstmitarbeiter in der russischen Botschaft mit Informationen versorgt zu haben.
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3: Hey, Verkehrs-KI, was ist los auf den Straßen?
4: Rennbahnstraße zwischen am Husarendenkmal und Tribünenweg. Unfall. Die Fahrbahn ist auf einen Streifen verengt. Auf der A7 Richtung Flensburg zwischen Hausbruch und Othmarschen 5 Kilometer Stau und auf der Kühlbrandbrücke zwischen Kühlbrandbrücke West und Kühlbrandbrücke Ost dichter Verkehr.
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6: Einen schönen Montagnachmittag. Ich freue mich schön, dass ihr dabei seid. Wir werden viel Spaß haben mit den Hits. Um halb gibt es ja wieder ein 80er Mixtape mit 3 80ern am Stück. Wild gemixt und immer ein ganz besonders ausgewöhnlicher mit dabei. Kleiner Vorgeschmack auf die Runde. Jetzt mit dem Hit, der Ende der 80er hoch und runter lief im Radio und vor allem hier bei uns ein Mega-Erfolg war. Die Hooters, Johnny B.

0: Einer der besten Oldies aller Zeit mit den Bay City Rollers. Es ist Montagnachmittag, ihr hört die 80er, 90er Oldie-Antenne. Gleich mit einmal durchatmen mit den 90ern und Sleeping Satellite. Gegens Nachmittagstief hilft Tom Jones und hier sind die 80er mit BAP ab November bei uns auf Tour, unter anderem in Hamburg, München und Berlin und jetzt in eurem Radio.
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25: Schönen guten Tag. Energiewende, neuer Showroom in Bergedorf. Trotz Bedenken, Mehrheit der Unternehmen in Deutschland nutzt KI. Sonne und Wolken bis 19 Grad. Die Energiewende gelingt nur, wenn die Menschen verstehen und erleben können, wie sie funktioniert. Und das können die Hamburger jetzt, und zwar im Demonstrationszentrum am Energiecampus der HAW in Bergedorf. Clemens Benke.
26: Hamburg zeigt hier, dass Forschung nicht im Labor bleibt, sondern aktiv unsere Zukunft gestaltet, sagte Wissenschaftssenatorin Marian Blumenthal bei der Grundsteinlegung. Hier soll in Zukunft daran gearbeitet werden, Strom, Wärme und Mobilität besser miteinander zu verbinden. Und davon wiederum sollen die Hamburger profitieren, etwa durch neue Technologien für eine klimafreundliche und zuverlässige Energieversorgung. Wie das alles genau funktioniert, soll dann in einem Showroom gezeigt werden. In 2 Jahren soll das Demonstrationszentrum in Betrieb genommen werden.
25: Viele Menschen hier in Deutschland können Strom und Gas nicht bezahlen. Im vergangenen Jahr haben rund 3,8 Millionen Menschen in Haushalten gelebt, die bei Rechnungen von Energieversorgern im Zahlungsverzug waren. Das hat das Statistische Bundesamt ermittelt. Claudia Wächter.
0: Den Kühlschrank auffüllen oder doch eher die Stromrechnung zahlen? Diese Frage stellen sich viele, vor allem Leute, die zur Miete wohnen, sagen die Statistiker. In diesem Jahr gibt es bei den Energiepreisen aber immerhin eine leichte Entspannung, zumindest was Strom betrifft, Erdgas oder auch Fernwärme. Heizöl dagegen ist deutlich teurer geworden als im Vorjahr und auch andere Kosten steigen, Wasser zum Beispiel oder auch die Müllabfuhr.
25: Künstliche Intelligenz ist endgültig im Alltag der deutschen Wirtschaft angekommen. Erstmals setzt mit 57% die Mehrheit der Unternehmen ab 20 Mitarbeitern hierzulande entsprechende Technologien ein. Fast dreimal so viele wie noch vor 2 Jahren. Ronny Thorau.
1: Es ist nicht nur Neugier oder fröhlicher Optimismus, der Firmen dazu bringt, KI zu nutzen, sondern viele glauben, ohne KI geht es nicht mehr. Und jedes dritte deutsche Unternehmen fürchtet, durch KI die eigene Existenz zu verlieren. Viele Firmen, die KI einsetzen, berichten allerdings von Erfolgserlebnissen. 2/3 sprechen von einer verbesserten Wettbewerbsposition, fast die Hälfte von schnelleren Arbeitsabläufen in der Firma. Die ersten Schritte machen die meisten Firmen mit KI im Kundenservice oder Marketing.
25: Die Spannungen im Nahen Osten treiben den Ölpreis weiter in die Höhe. Ronny Thorau.
1: Vor allem nach 12 Uhr, wenn die Spritpreise an den Tankstellen angehoben wurden, wackelt an manchen Tankstellen gerade schon die 3 Euro pro Liter Marke. In bestimmten Regionen auf Autobahnen zum Beispiel. Und Besserung ist erstmal nicht in Sicht, weil der Krieg zwischen dem Iran und den USA weiter schwelt, die Straße von Hormuz immer noch nicht für Öltanker richtig frei ist und sich der Konflikt nun auf eine wichtige Alternativroute ausgeweitet hat.

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1: So eine schöne Runde wieder mit Lieblings-80ern. Da sind Blondie mit dabei, Ryan Paris, Deutsche Vita und Terence Trent D'Arby. Den fanden die Mädels damals so toll, Ende der 80er, weil er einen so verstanden hat und gesehen. 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

Call Me Blondie im 80er Mixtape bei der 80er, 90er Uldi-Antenne. Es ist Montagnachmittag und genau so eine schöne Runde gibt's auch in einer Stunde wieder, immer um halb hier. Jetzt eine der süßesten Versuchungen in den 90ern, Sascha, If You Believe.

Madness, Our House bei der 80er, 90er Uldi-Antenne, die sind immer noch sehr angesagt und immer noch sehr ausverkauft, wenn sie auf Tour gehen. Aber übrigens könnten jederzeit hier im Programm auftauchen. Immer wenn wir sie spielen, bitte eine WhatsApp schicken an die 0800 339 2000. Das ist eure Chance, eine Reise im Oktober nach London zu gewinnen, zur ABBA-Show Voyage. Das könnte immer wieder passieren und je öfter ihr mitmacht, desto mehr Gewinnchancen für euch, dass ihr es mal gehört habt. Es ist Montagnachmittag, wir gehen ein bisschen zurück in der Zeit. Ein Song, der unter schwerem Alkoholeinfluss geschrieben wurde. Kein Aufruf zum Nachmachen, aber es wurde ein wahnsinnig erfolgreicher Hit. Einer der erfolgreichsten für Status Quo.

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21: Viele Wolken unterwegs, 18 Grad in Nienstetten, 18 in Uhlenhorst. Heute bleibt's erstmal trüb, später lockert es zwischendurch etwas auf. Und am Abend zeigt sich auch mal ein klarerer Himmel, dazu wird es in der Nacht insgesamt ruhiger. In der Nacht sinken die Werte auf ungefähr 13 Grad. Morgen wird's freundlicher mit mehr Sonne zwischendurch und bis zu 25 Grad.
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1: Mit Ines Wiese, schönen guten Tag. Der Energiecampus der Hochschule für angewandte Wissenschaften in Hamburg wächst. Heute ist der Grundstein für ein neues Demonstrationszentrum in Bergedorf gelegt worden. Dort sollen Forschungslabore, Büroarbeitsplätze, Konferenzräume und ein Showroom

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1: Hey, Verkehrs-KI. Was ist los auf den Straßen?
2: Auf der A7 Richtung Flensburg steht zwischen Schnelsen Nord und Quickborn ein defektes Fahrzeug. Auf der A7 Richtung Flensburg 4 Kilometer Stau zwischen Waltershof und Othmarschen. Und auf der Kühlbrandsbrücke dichter Verkehr zwischen Kühlbrandsbrücke West und Kühlbrandsbrücke Ost.
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4: Kurz nach 16 Uhr am Montagnachmittag, Starship gibt's gleich. Das ist ein Song, bei dem ich immer denke, alles wird gut, egal was einem so im Leben begegnet. Der macht einfach gute Laune. Starship, die 80er. Vorher für die italienischen Momente ein kleiner Espresso von 3 Minuten mit Eros Ramazzotti.
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Da waren sie wieder, ABBA bei der 80er, 90er, Uhr, Antenne am Montagnachmittag. Und immer wenn ABBA laufen, bitte gerne sofort eine WhatsApp schicken an die 0800 339 2000. Und dann seid ihr schon im Lostopf für den London-Trip im Oktober. Sagt allen Bescheid, je öfter ihr mitmacht, desto größer eure Chance. Dann gibt es eine ganz tolle Reise zur ABBA-Show Voyage mit Flügen, Hotel und eben dieser wirklich großartigen Show. Die Pet Shop Boys gibt es gleich in der Playlist. Ein One-Hit-Wonder aus den 90ern. Mit Edwin Collins und was sehr Smoothes, hat den Vorteil schon im Namen, Smooth Operator Shadi.

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15: Schönen guten Tag. Energiewende, neuer Showroom in Bergedorf. Spritpreise steigen immer weiter. Sonne und Wolken bis 19 Grad. Die Energiewende gelingt nur, wenn die Menschen verstehen und erleben können, wie sie funktioniert. Und das können die Hamburger jetzt im Demonstrationszentrum am Energiecampus der HAW in Bergedorf. Clemens Benke.
16: Hamburg zeigt hier, dass Forschung nicht im Labor bleibt, sondern aktiv unsere Zukunft gestaltet, sagte Wissenschaftssenatorin Marian Blumenthal bei der Grundsteinlegung. Hier soll in Zukunft daran gearbeitet werden, Strom, Wärme und Mobilität besser miteinander zu verbinden. Und davon wiederum sollen die Hamburger profitieren, etwa durch neue Technologien für eine klimafreundliche und zuverlässige Energieversorgung. Wie das alles genau funktioniert, soll dann in einem Showroom gezeigt werden. In 2 Jahren soll das Demonstrationszentrum in Betrieb genommen werden.
15: Die Stimmung unter Autofahrerinnen und Autofahrern ist beim Thema Tanken auf dem Tiefpunkt. Erste Stimmen waren schon vor 3 Euro pro Liter. Das gibt Forderungen nach einem Spritpreisdeckel neue Nahrung. Ronny Thurau.
17: Der ADAC und auch der Tankstellenverband weisen darauf hin, dass die Weltlage die Preissprünge an der Tankstelle im Moment nicht vollständig erkläre. Da werde auch abkassiert. In jedem Fall werden die Spritpreise gerade zum Politikum. Die wahlkämpfende Manuela Schwesig etwa, Mecklenburg-Vorpommerns Ministerpräsidentin, rät zu einem Spritpreisdeckel. Und auch Bayerns Ministerpräsident Söder fordert neue staatliche Entlastungsmaßnahmen.
15: Viele Menschen in Deutschland können Strom und Gas nicht bezahlen. Im vergangenen Jahr haben rund 3,8 Millionen Menschen in Haushalten gelebt, die bei Rechnungen von Energieversorgern in Zahlungsverzug waren. Das hat das Statistische Bundesamt ermittelt. Claudia Wächter.
10: Den Kühlschrank auffüllen oder doch eher die Stromrechnung zahlen? Diese Frage stellen sich viele, vor allem Leute, die zur Miete wohnen, sagen die Statistiker. In diesem Jahr gibt es bei den Energiepreisen aber immerhin eine leichte Entspannung, zumindest was Strom betrifft, Erdgas oder auch Fernwärme. Heizöl dagegen ist deutlich teurer geworden als im Vorjahr und auch andere Kosten steigen. Wasser zum Beispiel oder auch die Müllabfuhr.
15: Die Spannungen im Nahen Osten treiben den Ölpreis weiter in die Höhe. Ronny Thorau.
17: Vor allem nach 12 Uhr, wenn die Spritpreise an den Tankstellen angehoben wurden, wackelt an manchen Tankstellen gerade schon die 3 Euro pro Liter Marke. In bestimmten Regionen auf Autobahnen zum Beispiel. Und Besserung ist erstmal nicht in Sicht, weil der Krieg zwischen dem Iran und den USA weiter schwelt, die Straße von Hormuz immer noch nicht für Öltanker richtig frei ist und sich der Konflikt nun auf eine wichtige Alternativroute ausgeweitet hat.
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22: Beste Runde ever, aber das sage ich immer. Also bitte nicht ernst nehmen. Doch, bitte ernst nehmen. Es ist einfach so. New York, Rio, Tokio. Nach Alana Miles, nach dem Soundtrack aus. Ein Colt für alle Fälle. Wir lieben die 80er.

Eine neue Runde 80er Mixtape in einer Stunde hier bei der 80er, 90er Uldi-Antenne. Es ist Montagnachmittag. Ihr wollt vielleicht mal ein bisschen durchatmen für einen Moment. Das können wir ganz wunderbar mit einem der besten Oldies aller Zeiten. Cat Stevens.

Ach, er konnte doch so gut die großen Gefühle. Meatloaf bei der 80er, 90er Uldi-Antenne. Es ist Montagnachmittag, mein Name ist Gerlinde Jenicke. Ich freue mich, dass wir ein bisschen noch zusammen die Zeit verbringen. Und das geht so gut auch mit Filmmusik aus den 80ern. Hier ist Irene Cara, Flashdance, What a Feeling.

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19: Viele Wolken unterwegs. In Duvenstedt sind es 19 Grad, in Heimfeld 19 Grad. Heute bleibt es erstmal wechselhaft, mit etwas Sonne zwischen den Wolken. Am Abend zieht es wieder etwas zu und später wird es ruhiger und grauer. In der Nacht sinken die Werte auf ungefähr 13 Grad. Morgen gibt es mehr Wärme, dazu mal Sonne, mal Wolken und bis zu 25 Grad.
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20: Ich bin Ines Wiese. Schönen guten Tag. Nach dem tödlichen Unfall heute Morgen im U-Bahnhof Trabrennbahn hat die Polizei jetzt wohl den Mann finden können, der aus einer Gruppe heraus unvermittelt vor eine einfahrende U-Bahn gesprungen war. Es handelt sich demnach um einen 38-jährigen Algerier. Ein anderer Mann war bei dem Versuch, ihn zu retten, zwischen U-Bahn und Bahnsteig geraten und ist dabei tödlich verletzt worden. Der Algerier war nach dem Vorfall mit zwei weiteren Männern geflüchtet. Innenminister Dobrindt hat angekündigt, eine digitale Datenbank für öffentliche Schutzräume aufzubauen. Dazu gehören Tiefgaragen, U-Bahnhöfe und Tunnel. Wir Bürger sollen dann per Nina Warn-App im Ernstfall direkt über den nächstgelegenen Schutzraum informiert werden. Und die Stimmung unter Autofahrerinnen und Autofahrern ist beim Thema Tanken

0: Schloss-Webenweg. Dichter Verkehr zwischen Garstädter Weg und Ohe Schoss. 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
3: Kurz nach 17 Uhr am Montagnachmittag. Paul McCartney ist gleich in der Playliste mit James Bond Filmmusik. Vorher die 90er mit Mike and the Mechanics und Tina Turner. Ein Song, den sie gemacht hat, nachdem Cliff Richard, Donna Summer und Bugs Fizz ihn abgelehnt haben. Wurde ein krasser Hit. What's Love Got to Do With It?

James Bond Soundtrack mit Paul McCartney, Live and Let Die bei der 80er, 90er Oldie-Antenne am Montagnachmittag. Wanda Jackson haben wir gleich dabei. Let's Have a Party, Elton John mit Filmmusik aus König der Löwen. Und hier sind die 80er mit Da Barge, Rhythm of the Night.

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14: Mit Clemens Benke, guten Tag. Und das sind zwei unserer Themen in dieser Sendung. Zeugen nach Schießerei in Ottensen gesucht und Benzin schon wieder teurer. Das Wetter, Sonne und Wolken bis 19 Grad. Nach der Schießerei gestern Abend in Ottensen sucht die Polizei jetzt Zeugen. Ines Wiese.
15: Das LKA hat inzwischen Ermittlungen wegen des Verdachts der gefährlichen Körperverletzung aufgenommen. Was bisher bekannt ist, ist, dass zwei maskierte Männer in einem Kulturverein auf einen 14-Jährigen geschossen und ihn am Oberschenkel verletzt haben. Der Junge wurde in ein Krankenhaus gebracht. Lebensgefahr besteht nicht. Die Täter sind noch auf der Flucht. Im Rahmen der Fahndungsmaßnahmen haben die Einsatzkräfte in der Friedensallee einen 20-Jährigen gefunden, der mehrere nicht lebensbedrohliche Stichverletzungen hatte. Auch er soll sich zur Tatzeit in den Räumen des Kulturvereins in der Bergiusstraße aufgehalten haben. Zeugen, die im Zusammenhang mit der Tat in Ottensen verdächtige Beobachtungen gemacht haben, sollen sich jetzt bei der Polizei melden.
14: Die Energiewende gelingt nur, wenn die Menschen verstehen und erleben können, wie sie funktioniert. Und das können die Hamburgerinnen und Hamburger jetzt im Demonstrationszentrum am Energiecampus der HAW in Bergedorf. Antonia Heyer.
16: Hamburg zeigt hier, dass Forschung nicht im Labor bleibt, sondern aktiv unsere Zukunft gestaltet, sagte Wissenschaftssenatorin Mariam Blumenthal bei der Grundsteinlegung. Hier soll in Zukunft daran gearbeitet werden, Strom, Wärme und Mobilität besser miteinander zu verbinden. Und davon wiederum sollen die Hamburger profitieren, etwa durch neue Technologien für eine klimafreundliche und zuverlässige Energieversorgung. Wie das alles genau funktioniert, soll dann in einem Showroom gezeigt werden. In 2 Jahren soll das Demonstrationszentrum in Betrieb genommen werden.
14: Die Stimmung unter den Autofahrerinnen und Autofahrern ist beim Thema Tanken auf jeden Fall auf dem Tiefpunkt. Erste Stimmen warnen schon vor 3 Euro pro Liter und das gibt Forderungen nach einem Spritpreisdeckel neue Nahrung. Ronny Thorau.
17: Der ADAC und auch der Tankstellenverband weisen darauf hin, dass die Weltlage die Preissprünge an der Tankstelle im Moment nicht vollständig erkläre. Da werde auch abkassiert. In jedem Fall werden die Spritpreise gerade zum Politikum. Die wahlkämpfende Manuela Schwesig etwa, Mecklenburg-Vorpommerns Ministerpräsidentin, rät zu einem Spritpreisdeckel. Und auch Bayerns Ministerpräsident Söder fordert neue staatliche Entlastungsmaßnahmen.
14: Viele Menschen in Deutschland können Strom und Gas nicht bezahlen. Im vergangenen Jahr haben rund 3,8 Millionen Menschen in Haushalten gelebt, die bei Rechnungen von Energieversorgern im Zahlungsverzug waren. Das hat das Statistische Bundesamt ermittelt. Claudia Wächter mit den Einzelheiten.
18: Den Kühlschrank auffüllen oder doch eher die Stromrechnung zahlen? Diese Frage stellen sich viele, vor allem Leute, die zur Miete wohnen, sagen die Statistiker. In diesem Jahr gibt es bei den Energiepreisen aber immerhin eine leichte Entspannung, zumindest was Strom betrifft, Erdgas oder auch Fernwärme. Heizöl dagegen ist deutlich teurer geworden als im Vorjahr und auch andere Kosten steigen, Wasser zum Beispiel oder auch die Müllabfuhr.
14: Sachsen hat im bundesweiten Bildungsvergleich erneut die Nase vorn. Im neuen Bildungsmonitor der Initiative Neue Soziale Marktwirtschaft landet der Freistaat wieder auf Platz 1. Dahinter folgen Bayern, Hamburg und Baden-Württemberg. Ganz hinten landen Nordrhein-Westfalen, Sachsen-Anhalt und Bremen. Zoe Tasovali.
19: Die Forscher schauen nicht nur auf Schulnoten. Sie prüfen zum Beispiel, wie gut Kinder betreut werden, wie viel Geld in Schulen und Hochschulen fließt und wie Schüler in Leistungstests abschneiden. Sachsen punktet vor allem mit seiner Ganztagsbetreuung, gut ausgebildetem Kita-Personal und guten Testergebnissen. Bundesweit gibt's aber Probleme. Kinder und Jugendliche werden in Mathe, Naturwissenschaften und Lesen schwächer. Das zeigt auch die aktuelle PISA-Studie. Außerdem erreichen mehr Schüler wichtige Mindeststandards oder ihren Abschluss nicht.
14: Ihr hört das 80er, 90er Oldie-Antenne Hamburg News Journal und das ist heute sonst noch wichtig. Nach dem tödlichen U-Bahn-Unglück heute Morgen am U-Bahnhof Trabrennbahn, bei dem ein Mann ums Leben gekommen ist, hat die Polizei jetzt die anderen Beteiligten gefunden. Dabei handelt es sich um einen 38-jährigen Algerier sowie 2 weitere, 24- und 35-jährige Männer. Bei dem Algerier dürfte es sich nach bisherigen Ermittlungen auch um den Mann handeln, der vor die U-Bahn gesprungen ist, sich aber in letzter Minute auf die andere Gleisseite retten konnte. Gegen ihn wird jetzt ein Verfahren eingeleitet wegen des Verdachts des gefährlichen Eingriffs in den Bahnverkehr. Ein ebenfalls zu der Gruppe gehörender 36-Jähriger versuchte, den Mann festzuhalten und ist dabei zwischen die U-Bahn und den Bahnsteig geraten und gestorben. Die Polizei hat wohl auch Hinweise darauf, dass die Männer betrunken waren oder andere Drogen genommen haben. Die Deutsche Wildtierstiftung ruft zur Zählung von Igeln und Maulwürfen auf. Der Herbst sei ein guter Zeitpunkt, um zu bestimmen, wie es um die beiden Tierarten steht, teilt die Stiftung in Hamburg mit. Es ist demnach bereits die 4. Herbstzählung. Das Projekt ist auf mindestens 10 Jahre angelegt. An den Zählungen der vergangenen Jahre haben sich tausende Tierfreunde beteiligt. Die diesjährige Mitmachaktion geht vom 18. bis zum 28. September. 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
27: 3 Hits am Stück gleich mit Bryan Adams, David Bowie und Black Wonderful Life.

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0: Run to You, Bryan Adams im 80er Mixtape hier bei der 80er, 90er Oldie-Antenne. Es ist Montagnachmittag, wir machen uns die Zeit ein bisschen süßer mit den Spice Girls und Wannabe.
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Chris Norman, einer der besten Oldies aller Zeiten bei der 80er, 90er Oldie-Antenne. Heute ist Montag, der 14. September 2026 und Morten Harket von AHA hat heute Geburtstag, der wird schon 67. Auftreten tut er nicht mehr, er hat ja Parkinson, aber er schreibt noch Songs und verbringt Zeit mit seinen Kindern und seinen Enkelkindern. Das ist ihm schon sehr, sehr wichtig und wir lieben natürlich vor allem seine 80er. Hier ist Crying in the Rain, AHA.

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13: Viele Wolken, zwischendurch lockert's aber auch mal auf. In hohe Luft sind es 18 Grad, in Wilhelmsburg 18 Grad. Heute Abend bleibt's meist grau, später mischen sich ein paar klarere Phasen dazu und in der Nacht geht's auf ungefähr 13 Grad runter. Morgen startet der Tag noch mit vielen Wolken, dann kommt mehr Sonne durch und bis zu 25 Grad sind drin.
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14: Ich bin Ines Wiese. Schönen guten Tag. Nach dem tödlichen Unfall heute Morgen im U-Bahnhof Trabrennbahn hat die Polizei jetzt wohl den Mann finden können, der aus einer Gruppe heraus unvermittelt vor eine einfahrende U-Bahn gesprungen war. Es handelt sich demnach um einen 38-jährigen Algerier. Ein anderer Mann war bei dem Versuch, ihn zu retten, zwischen U-Bahn und Bahnsteig geraten und ist dabei tödlich verletzt worden. Der Algerier war nach dem Vorfall mit zwei weiteren Männern geflüchtet. Innenminister Dobrindt hat angekündigt, eine digitale Datenbank für öffentliche Schutzräume aufzubauen. Dazu gehören Tiefgaragen, U-Bahnhöfe und Tunnel. Wir Bürger sollen dann per Nina Warn-App im Ernstfall direkt über den nächstgelegenen Schutzraum informiert werden. Und die Stimmung unter Autofahrerinnen und Autofahrern ist beim Thema Tanken auf dem Tiefpunkt. Erste Stimmen warnen schon vor 3 Euro pro Liter. Das gibt Forderungen nach einem Spritpreisdeckel neue Nahrung. Unter anderem fordert Bayerns Ministerpräsident Söder neue staatliche Entlastungsmaßnahmen.
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7: Hey, Verkehrs-KI. Was ist los auf den Straßen?
15: Köhlbrandsbrücke, dichter Verkehr. Und auf der A25 Richtung Geesthacht zwischen Dreieck Südost und Neu-Alamöe West 3 Kilometer stockender Verkehr. 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
17: Kurz nach 18 Uhr am Montagabend. Albert Hammond ist gleich dabei mit einem der besten Oldies aller Zeiten. Vorher ein 80er, wie ein guter Freund, der immer gern gesehen und vor allem gehört wird, wenn er vorbeikommt. Und los geht's mit einer der schönsten Stimmen.

Albert Hammond bei der 80er, 90er Oldie-Antenne, immer wieder so kleine Zeitreisen zwischendurch, wie mit It Never Rains in Southern California. Die Eurythmics haben wir gleich in der Playlist. Die gehören hier zum Inventar. Die 90er haben wir dabei, ganz sanft wie eine Feder mit More Than Words. Vorher gibt es eine Ode an die Katzen von Freddie Mercury aus den 80ern. Zumindest hat er ihnen das Album dazu gewidmet.

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12: Schönen guten Tag. Tödlicher U-Bahn-Unfall. Polizei hat Beteiligte gefunden. Schutzräume. Dobrindt setzt auf digitale Infos. Sonne und Wolken. 19 Grad. Nach dem tödlichen U-Bahn-Unfall heute Morgen im U-Bahnhof Trabrennbahn hat die Polizei jetzt weitere Beteiligte gefunden. Clemens Benke.
13: Dabei handelt es sich um einen 38-jährigen Algerier sowie zwei weitere 24- und 35-jährige Männer. Und bei dem Algerier dürfte es sich nach bisherigen Ermittlungen auch um den Mann handeln, der vor die U-Bahn gesprungen ist, sich aber in letzter Minute auf die andere Gleisseite retten konnte. Gegen ihn wird jetzt ein Verfahren eingeleitet wegen des Verdachts des gefährlichen Eingriffs in den Bahnverkehr. Ein ebenfalls zu dieser Gruppe gehörender 36-Jähriger versuchte, den Mann festzuhalten, ist dabei zwischen die U-Bahn und den Bahnsteig geraten und gestorben. Die Polizei hat wohl auch Hinweise darauf, dass die Männer betrunken waren oder andere Drogen genommen haben.
12: Über Hamburg sind am Nachmittag mehrere Polizeihubschrauber im Einsatz gewesen. Die Polizei hatte im Vorfeld schon Entwarnung gegeben. Es handelt sich nicht um einen Großeinsatz. Heute und morgen findet nämlich der 45. Ausbildungslehrgang für Berufshubschrauberpiloten der Bundespolizei und der Länderpolizei statt. Dabei wird unter anderem auch über Hamburg geflogen. Innenminister Dobrindt will den Schutz der Bevölkerung im Ernstfall neu organisieren. Statt neuer Bunker sollen vor allem Tiefgaragen und Tunnel als Schutzräume dienen und in Zukunft unter anderem über die Nina-Warn-App digital zu finden sein. Ronny Thurau.
6: Egal, wo man gerade unterwegs ist, braucht man bei Katastrophenalarm vielleicht einen Schutzraum. Innenminister Dobrindt plädiert dafür eine digitale Info, die jedem zum Beispiel in der Nina-Warn-App anzeigt, welche Tunnel, welche Tiefgarage, welche Bahnstation oder ähnliches in der Nähe sind. Nicht sinnvoll findet der Innenminister den Bau neuer Bunker. Das sei ein veraltetes Konzept aus dem Kalten Krieg, das viel Geld koste, aber wenig Schutz bringe.
12: Die Spannungen im Nahen Osten treiben den Ölpreis weiter in die Höhe. Ronny Thorau.
6: Vor allem nach 12 Uhr, wenn die Spritpreise an den Tankstellen angehoben wurden, wackelt an manchen Tankstellen gerade schon die 3 Euro pro Liter Marke. In bestimmten Regionen auf Autobahnen zum Beispiel. Und Besserung ist erstmal nicht in Sicht, weil der Krieg zwischen dem Iran und den USA weiter schwelt, die Straße von Hormuz immer noch nicht für Öltanker richtig frei ist und sich der Konflikt nun auf eine wichtige Alternativroute ausgeweitet hat.
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17: Billy Ocean haben wir gleich dabei. Stevie Wonder sagt, I just called to say I love you. Und wir starten mit neuer deutscher Welle. Und Markus, der will auch nichts anderes als das, was wir wollen. Spaß.

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Billy Ocean bei der 80er, 90er, Uldi Antenne, das nächste 80er Mixtape, dann wieder frisch gemixt in einer Stunde. Gleich wird's ganz gefühlvoll mit Time to Say Goodbye. Und hier ist einer der besten Oldies aller Zeiten von Genesis. Haben sie extra für Frauen geschrieben, dass sie da mal mehr Fans kriegen. Follow you, follow me.

to Say Goodbye bei der 80er, 90er Oldie-Antenne. Den haben alle und dauernd gehört, war damals der Abschiedssong für Henry Maske zum letzten Profi-Boxkampf. Es ist Montagabend, jetzt gibt's Wham, das sind die 80er, die machen nochmal ein Schlückchen wach auf dem Weg nach Hause.

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14: Viele Wolken unterwegs, 19 Grad im Karolinenviertel, 18 in Großborstel. Heute bleibt's meist grau und trocken, nur zwischendurch lockert es mal etwas auf. Dazu wird's am frühen Abend langsam frischer. In der Nacht sinken die Werte auf ungefähr 13 Grad. Morgen wird's erst noch wolkig, später aber milder und bis zu 26 Grad.
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15: Ich bin Tine Klimach. Russland und die Ukraine wollen laut US-

0: hybriden Angriffen. Auch chinesische Geheimdienste sollen hierzulande militärische Einrichtungen ausspähen.
1: Besonders Sorgen machen dem Militärgeheimdienst Agenten, die für einzelne Aktionen angeworben werden, also um Informationen zu sammeln oder etwas zu sabotieren. Deutschland ist für Russland demnach besonders interessant, weil die Bundeswehr wächst und neue Waffensysteme bekommt. Einige Ausspähversuche führt der MAD auf chinesische Dienste zurück. Gleichzeitig schaut man auf die Bundeswehr selbst. Im vergangenen Jahr gab es mehr neue Extremismusverdachtsfälle, vor allem im rechten Bereich. Zoe Tassovali, Nachrichtenredaktion.
0: Künstliche Intelligenz ist endgültig im Alltag der deutschen Wirtschaft angekommen. Erstmals setzt mit 57% die Mehrheit der Unternehmen ab 20 Mitarbeitern hierzulande entsprechende Technologien ein. Fast dreimal so viele wie noch vor 2 Jahren.
2: Es ist nicht nur Neugier oder fröhlicher Optimismus, der Firmen dazu bringt, KI zu nutzen, sondern viele glauben, ohne KI geht es nicht mehr. Und jedes dritte deutsche Unternehmen fürchtet, durch KI die eigene Existenz zu verlieren. Viele Firmen, die KI einsetzen, berichten allerdings von Erfolgserlebnissen. 2/3 sprechen von einer verbesserten Wettbewerbsposition, fast die Hälfte von schnelleren Arbeitsabläufen in der Firma. Die ersten Schritte machen die meisten Firmen mit KI im Kundenservice oder Marketing. Aus Berlin, Ronny Tochau.
0: Bundeswirtschaftsministerin Katharina Reiche hält wegen der hohen Spritpreise an ihrem Vorschlag fest, bestimmte Bevölkerungsgruppen gezielt über eine Direktzahlung zu entlasten. Ein entsprechendes Tool liege vor, sagte sie bei RTL-NTV. Reiche hatte wegen der gestiegenen Spritpreise schon im Frühjahr eine Anhebung der Pendlerpauschale und direkte Finanzhilfen für Pendler ins Spiel gebracht.
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4: Hey, Verkehrs-KI, was ist los auf den Straßen?
5: Auf der A261 Richtung Buchholzer Dreieck steht zwischen Tötensinn und Buchholzer Dreieck ein defektes Fahrzeug.
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3: Und hier ist Gerlinde Jannicke.
7: Kurz nach 19 Uhr, gut für alle, die noch im Auto unterwegs sind. Da gibt es den perfekten Soundtrack gleich mit Boston. Vorher Filmmusik aus dem Bodyguard von Whitney Houston. Und hier ist Michael Jackson am Montagabend. Smooth Criminal.

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6: Erst ganz sanft und dann knallt's. Hier ist Madonna.

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Foreigner im 80er Mixtape am Montagabend. Nächste Stunde, nächste Runde. Jetzt gibt's ein paar Boyband-Vibes aus den 90ern. Die Backstreet Boys, As Long As You Love Me.

Art Benatar bei der 80er, 90er Oldie-Antenne. Es ist Montagabend. Mein Name ist Gerlinde Jenicke. Ich wünsche euch noch einen fantastischen Abend. Ich freue mich, wenn wir morgen ab 15 Uhr wieder zusammen Richtung Feierabend starten. Ich wäre jetzt schon bereit dafür. Kleine Abendaktivierung hier nochmal mit Filmmusik aus Grease von Olivia Newton-John und John Travolta. 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
3: Viele Wolken hängen über uns. 17 Grad in Marienthal, 17 in Eppendorf. Heute Abend bleibt es meist grau, zwischendurch sind aber auch mal ein paar hellere Momente drin. Und in der Nacht lockert es stellenweise etwas auf. In der Nacht sinken die Werte auf ungefähr 11 Grad. Morgen wird's deutlich freundlicher und deutlich wärmer. Mit Sonne und Wolken und bis zu 25 Grad.
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4: Ich bin Tine Klimach. Russland und die Ukraine wollen nach Darstellung von US-Präsident Trump auf Angriffe auf gegnerische Energieanlagen verzichten. Das teilte Trump auf seiner Plattform Truth Social mit, ohne weitere Details zu nennen. Der ukrainische Präsident Zelensky schrieb auf X, dass ein deeskalierender Schritt mit Blick auf kritische Infrastruktur ein erster Schritt in Richtung Frieden sein könnte. Der Krieg müsse beendet werden. Aus Moskau gab es zunächst keine Reaktion darauf. Bundesinnenminister Alexander Dobrindt hat ein neues Konzept für Schutzräume in ganz Deutschland angekündigt. Es geht unter anderem um Tiefgaragen und Tunnel, deren Lage etwa auch in der Nina-Warn-App digital abrufbar sein soll. Das sagte Dobrindt bei einer Tagung mit Vertretern der Kommunen in Berlin.
5: Der Bund hat den Pakt für den Bevölkerungsschutz ausgerufen, um deutlich zu machen, dass er bereit ist, 10 Milliarden Euro zu investieren bis 2029, um dafür zu sorgen, dass diejenigen, die im Bereich zivile Verteidigung, Bevölkerungsschutz engagiert sind, deutlich gestärkt werden.
4: Der Bau neuer Schutzbunker sei dagegen nicht geplant, so Innenminister Dobrindt. Viele Menschen in Deutschland können Strom und Gas nicht bezahlen. Im vergangenen Jahr lebten rund 3,8 Millionen Menschen in Haushalten, die bei Rechnungen von Energieversorgung im Zahlungsverzug waren. Das hat das Statistische Bundesamt mitgeteilt.
6: Den Kühlschrank auffüllen oder doch eher die Stromrechnung zahlen? Diese Frage stellen sich viele, vor allem Leute, die zur Miete wohnen, sagen die Statistiker. In diesem Jahr gibt es bei den Energiepreisen aber immerhin eine leichte Entspannung, zumindest was Strom betrifft, Erdgas oder auch Fernwärme. Heizöl dagegen ist deutlich teurer geworden als im Vorjahr und auch andere Kosten steigen, Wasser zum Beispiel oder auch die Müllabfuhr. Claudia Wächter, Nachrichtenredaktion.
4: Sachsen landet mit seinem Bildungssystem im Bundesländervergleich aus bildungsökonomischer Perspektive erneut vorn. Im diesjährigen Bildungsmotor der arbeitgebernahen Initiative Neue Soziale Marktwirtschaft bleibt der Freistaat Spitzenreiter. Dahinter folgen, wie schon im vergangenen Jahr, Bayern, Hamburg und Baden-Württemberg.

0: Hier ist Johannes Engelhardt.
1: Einen schönen Montagabend. Ich hoffe, ihr seid gut in die neue Woche gestartet. Und der Tag war, ich sag mal, nicht so anstrengend. Am Tag der Ruhe darf man sich auch mal ein bisschen Ruhe gönnen. Vor allem jetzt. Und wie könnte man sich besser Ruhe gönnen als mit super guter Musik? Ein paar sind vielleicht noch so ein bisschen gedanklich im Wochenende. Der nächste Song lädt genau dazu ein, gedanklich bei jemand anderem zu sein. I've been thinking about you, London Beat.

0: Große Emotionen auf der 80er, 90er Oldie-Antenne mit Smokey. Living next door to Alice. Wenn man an Smokey denkt, denkt man ja auch automatisch an Chris Norman. Und wo wir doch schon mal bei ihm sind?
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0: 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Stars on 45.

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12: Ich glaube, ich sehe nicht richtig. Erste allgemeine Verunsicherung haben wir gleich im 80er Mixtape dabei. Die hört man wirklich nicht überall. Davor George Harrison mit einer richtigen Partynummer. Gab mal mein Sad on You. Und hier kommt die pure Synthie Power von Erasure mit Sometimes auf der 80er, 90er Oldie Antenne.

Krass, oder? EAV im 80er Mixtape auf der 80er, 90er Oldie-Antenne. Die Band gibt's ja schon seit 2019 nicht mehr. Macht aber Spaß, sie mal wieder zu hören bei unserem 80er Mixtape. John Lennon habe ich euch jetzt mitgebracht mit einer ganz entspannten Nummer für euren Feierabend. Imagine.

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4: Viele Wolken, dazu trocken und ruhig. 16 Grad in Othmarschen, 18 in St. Georg. Heute bleibt's meist grau, nur zwischendurch lockert es mal kurz auf und in der Nacht geht es auf ungefähr 14 Grad runter. Morgen wird's dann deutlich freundlicher mit etwas mehr Sonne und bis zu 25 Grad.
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5: Ich bin Tine Klimach. Russland und die Ukraine wollen offenbar gegenseitige Angriffe auf Energieanlagen stoppen. Das schreibt US-Präsident Donald Trump auf seiner Plattform Truth Social. Aus Moskau und aus Kiew gibt es dafür bislang allerdings keine Bestätigung.
6: Trump steht hier zu Hause wegen astronomischer Benzin- und Dieselpreise schwer unter Druck. Dass in erster Linie sein Iran-Krieg und die beeinträchtigte Schifffahrt durch die Straße von Hormuz daran schuld sind, versucht Trump außen vor zu lassen. Er schießt sich auf Kiew und Moskau ein. Der Beschuss der dortigen Energieanlagen sei für die Ölknappheit verantwortlich. Am Wochenende hatte Trump den ukrainischen Präsidenten Zelensky gedrängt, die Angriffe auf russische Energieanlagen zu stoppen. Aus den USA, Tina Eck.
5: Tanken wird immer teurer. Der Preis für Super E10 ist übers Wochenende auf ein neues Rekordhoch gestiegen. Im bundesweiten Tagesdurchschnitt kostete ein Liter am Sonntag 2,27 Euro, teilte der ADAC mit. Diesel verteuerte sich demnach sogar auf 2,40 Euro pro Liter.
7: Diesel ist auch nicht mehr weit von seinem Rekordhoch aus April entfernt. In den vergangenen 2 Wochen sind die Spritpreise kräftig gestiegen. E10 war Ende August noch gut 12 Cent billiger, Diesel etwa 20 Cent. Und die Aussichten sind nicht gut, denn die Ölpreise haben zum Wochenstart nach den Entwicklungen im Nahen Osten weiter zugelegt. Grund dafür sind unter anderem abgesagte Gespräche über die Straße von Hormuz und die Abschaltung einer wichtigen Ölpipeline in Saudi-Arabien nach Drohnenangriffen. David Riemer, Nachrichtenredaktion.
5: Mit einer riesigen Aschewolke sorgt der Vulkan Ätna wieder für erhebliche Behinderungen im Flugverkehr von und nach Sizilien. Der Flughafen der 300.000 Einwohnerstadt Catania wurde für Starts und Landungen vorübergehend gesperrt, zunächst bis zum Abend. Mehr als 50 Flüge fielen aus oder mussten auf andere Flughäfen umgeleitet werden. Die Aschewolke reicht etwa 4 Kilometer hoch in den Himmel. Die Britpop-Band Oasis tritt erstmals wieder in Deutschland auf. Die Gruppe um die Brüder Liam und Noel Gallagher kündigte in sozialen Medien für den nächsten Juli 2 Konzerte in der Münchner Allianz Arena an. Bis zum 17. September um 17 Uhr können sich Oasis-Fans online für den Ticketverkauf registrieren.
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8: Hey, Verkehrs-KI, was ist los auf den Straßen?
9: Auf der A1 Richtung Hamburg steht zwischen Kreuz Ost und Ödiendorf ein defektes Fahrzeug. 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
3: Viele Wolken, dazu bleibt es trocken. 14 Grad in Volksdorf, 13 in Harburg. Heute Nacht bleibt es erstmal eher ruhig und oft wolkig. Im Laufe des Tages morgen wird es deutlich milder, zwischendurch auch mal etwas freundlicher. Später ziehen wieder mehr Wolken durch. In der Nacht liegen die Werte bei ungefähr 12 Grad. Morgen wird es warm und bis zu 25 Grad.
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4: Ich bin Diana Kramer. Autofahrer in Deutschland kämpfen mit erneut gestiegenen Spritpreisen. Erste Stimmen waren schon vor 3 Euro pro Liter. Das gibt Forderungen nach einem Spritpreisdeckel neue Nahrung.
5: Der Tankstelleninteressenverband warnt schon vor Spritpreisen um 3 Euro pro Liter, wie es sie an Autobahnen teilweise schon gäbe. Der ADAC und auch der Tankstellenverband weisen aber auch darauf hin, dass die Weltlage allein die Preissprünge an der Tankstelle im Moment nicht vollständig erkläre. Da werde auch abkassiert. In jedem Fall werden die Spritpreise gerade zum Politikum. Die wahlkämpfende Manuela Schwesig etwa, Mecklenburg-Vorpommerns Ministerpräsidentin, rät zu einem Spritpreisdeckel. Und auch Bayerns Ministerpräsident Söder fordert neue staatliche Entlastungsmaßnahmen. Ronny Tochau, Nachrichtenredaktion.
4: Europa will im Ringen um die Arktis stärker mitmischen. Bundeskanzler Friedrich Merz und Vertreter 11 weiterer Länder haben sich bei einem Gipfel in Finnland darauf verständigt, das Engagement der EU auszubauen. Merz sagt, der hohe Norden ist inzwischen der kritischste Bereich für Europas Sicherheit.
6: Die größte Bedrohung sehen die Gipfelteilnehmer in Russland. Deshalb wollen sie den Norden besser überwachen, mehr Informationen austauschen und wichtige Anlagen an Land und auf See schützen. Gleichzeitig geht's ums Geschäft. Durch das schmelzende Eis entstehen neue Schifffahrtsrouten, außerdem lagern in der Region wichtige Rohstoffe. Und Europa will dort auch praktisch beweglicher werden. Finnland wirbt für mehr Eisbrecher. Kanzler Merz unterstützt das und sagt, die braucht nicht nur der Norden, sondern ganz Europa. Zoe Tassovali, Nachrichtenredaktion.
4: Russland und die Ukraine wollen laut US-Präsident Donald Trump auf Angriffe auf gegnerische Energieanlagen verzichten. Das teilte er auf seiner Plattform Truth Social mit. Aus Moskau und Kiew lag keine Bestätigung dafür vor. Der ukrainische Präsident Zelensky hatte zuvor aber erklärt, er wolle sich Ende dieser Woche mit Trump in New York zu dem Thema treffen. Die Abstimmung über das neue Design der neuen Euro-Banknoten geht auf die Zielgerade. Noch bis einschließlich kommenden Montag können sich Europäer an einer Online-Umfrage der Europäischen Zentralbank dazu beteiligen. Die neuen Euroscheine sollen neben einem neuen Design auch zusätzliche Sicherheitsmerkmale erhalten, um Kriminellen das Herstellen von Falschgeld weiter zu erschweren.
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7: Hey, Verkehrs-KI, was ist los auf den Straßen?
8: Auf der A1 Richtung Hamburg zwischen Moorfleet und Dreieck Norderelbe 1 Kilometer Stau.
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3: Viele Wolken, dazu stellenweise etwas aufgelockert. In Langenhorn sind es 13 Grad, in Rahlstedt 13 Grad. Morgen früh bleibt es erstmal meist grau, dann lockert es am Vormittag zeitweise auf, später mischt sich wieder mehr Sonne dazwischen und es wird spürbar wärmer. In der Nacht sinken die Werte auf ungefähr 13 Grad. Morgen geht's dann auf bis zu 25 Grad.
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4: Ich bin Diana Kramer. Russland und die Ukraine wollen offenbar gegenseitige Angriffe auf Energieanlagen stoppen. Das schreibt US-Präsident Donald Trump auf seiner Plattform Truth Social. Aus Moskau und Kiew gibt es dafür bislang allerdings keine Bestätigung.
5: Trump steht hier zu Hause wegen astronomischer Benzin- und Dieselpreise schwer unter Druck. Dass in erster Linie sein Iran-Krieg und die beeinträchtigte Schifffahrt durch die Straße von Hormuz daran schuld sind, versucht Trump außen vor zu lassen. Er schießt sich auf Kiew und Moskau ein. Der Beschuss der dortigen Energieanlagen sei für die Ölknappheit verantwortlich. Am Wochenende hatte Trump den ukrainischen Präsidenten Zelensky gedrängt, die Angriffe auf russische Energieanlagen zu stoppen. Tina Eck, USA.
4: Die hohen Spritpreise sorgen auch hierzulande weiter für Debatten. Auch CSU-Chef Markus Söder fordert nun neue Entlastungsmaßnahmen. Die Bundesregierung müsse sich dringend zusammensetzen und darüber reden, wie man die extrem hohen Benzin- und Dieselpreise senken und erträglich machen könne, sagte Söder nach einer Klausurtagung des CSU-Vorstands in München. Auf welchem Weg und wie stark die Preise gesenkt werden sollten, sagte Söder aber nicht. Mecklenburg-Vorpommerns Ministerpräsidentin Manuela Schwesig forderte die Einführung eines Spritpreisdeckels.

0: Schutzbringer. Die Kommunen kritisieren, dass noch viele Fragen ungeklärt seien, etwa wer koordiniert bei Naturkatastrophen oder hybriden Angriffen die Evakuierungen. Onni Torau, Berlin.
1: Die Britpop-Band Oasis tritt erstmals wieder in Deutschland auf. Die Band um die Brüder Liam und Noel Gallagher kündigte in sozialen Medien für Juli 2027 zwei Konzerte in der Münchner Allianz Arena an. Bis diesen Donnerstag um 17 Uhr können sich Oasis-Fans online für den Ticketverkauf registrieren.
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3: Hey, Verkehrs-KI, was ist los auf den Straßen?
4: Keine Meldungen.
5: Gute Fahrt, Leute.

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1: Überwiegend klar, später ziehen Wolken auf. 15 Grad in Isarbruck, 12 Grad in Bergedorf. Heute Nacht bleibt es meist ruhig. Erst noch freundlich, dann immer mehr Wolken. Und am Tag wird es deutlich wärmer mit ein paar sonnigen Phasen, bevor später wieder mehr Wolken durchkommen. In der Nacht liegen die Werte bei ungefähr 13 Grad. Morgen wird es freundlich bis zeitweise sonnig und bis zu 25 Grad.
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2: Ich bin Diana Kramer. Die Spritpreise haben erneut ein neues Allzeithoch erreicht und auch Öl und Gas zum Heizen werden wieder teurer. Noch teurer, denn schon im vergangenen Jahr konnten viele Menschen hier in Deutschland Gas und auch Strom nicht bezahlen. Rund 3,8 Millionen Haushalte waren 2025 bei Rechnungen von Energieversorgern im Zahlungsverzug, teilte das Statistische Bundesamt mit.
3: Den Kühlschrank auffüllen oder doch eher die Stromrechnung zahlen? Diese Frage stellen sich viele, vor allem Leute, die zur Miete wohnen, sagen die Statistiker. In diesem Jahr gibt es bei den Energiepreisen aber immerhin eine leichte Entspannung, zumindest was Strom betrifft, Erdgas oder auch Fernwärme. Heizöl dagegen ist deutlich teurer geworden als im Vorjahr und auch andere Kosten steigen, Wasser zum Beispiel oder auch die Müllabfuhr. Claudia Wächter, Nachrichtenredaktion.
2: Russland und die Ukraine wollen nach Darstellung von US-Präsident Donald Trump auf Angriffe auf gegnerische Energieanlagen verzichten. Das teilte Trump auf seiner Plattform Truth Social mit, ohne weitere Details zu nennen. Weder Kiew noch Moskau haben bisher offiziell reagiert. Die Ukraine flog in den vergangenen Monaten schwere Angriffe gegen die russische Erdölindustrie und sorgte damit zeitweise für Engpässe auf dem Treibstoffmarkt in Russland. Moskau antwortete mit gezielten Angriffen auf Anlagen in der Ukraine und nahm auch Tankstellen ins Visier. Zum Auftakt des europäischen Arktis-Gipfels hat Bundeskanzler Friedrich Merz die NATO-Verbündeten zum Zusammenhalt gegen wachsende Bedrohungen aufgerufen. Hier im hohen Norden Europas könne man sehen, wie gefährdet der Frieden in Europa ist, sagte Merz in Finnland.
4: Wir sind Teil des Nordens, wir sind Anrainer am Atlantik, wir sind Anrainer der Ostsee und damit sind wir Teil dieses strategisch gefährdeten Teils Europas. Ich nehme es ausgesprochen ernst, was wir hier zurzeit erleben.
2: Bundeskanzler Friedrich Merz. In Hannover dreht sich in den kommenden Tagen alles um Lastwagen, Transporter und Lösungen für Logistiker. Am Vormittag öffnet die Nutzfahrzeugmesse IAA Transportation. Im Mittelpunkt der Messe stehen alternative Antriebe wie elektrische und wasserstoffbetriebene Lastwagen, daneben auch digitale Technologien und autonomes Fahren.
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5: Hey, Verkehrs-KI, was ist los auf den Straßen?
6: Auf der A1 Richtung Lübeck, 1 Kilometer Stau zwischen Stillhorn und Dreieck Südost.
7: Oh.

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2: Viele Wolken hängen über uns. In Neugraben-Fischbek sind es 13 Grad, in Bild steht 13. In den nächsten Stunden bleibt es erstmal dicht bewölkt, später mischt sich tagsüber mal etwas Sonne rein und am Nachmittag wird's richtig freundlich und warm. In der Nacht sinken die Werte auf ungefähr 12 Grad. Morgen startet freundlich, zwischendurch mit ein paar Wolken und es werden bis zu 19 Grad.
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3: Ich bin Diana Kramer. Egal ob vor oder nach 12 Uhr, die Spritpreise sind für Autofahrer hier in Deutschland eine echte Herausforderung. Nachdem es auch zum Wochenstart weiter nach oben ging, werden Forderungen nach einem Eingreifen der Bundesregierung lauter.
4: Der Tankstelleninteressenverband warnt schon vor Spritpreisen um 3 Euro pro Liter, wie es sie an Autobahnen teilweise schon gäbe. Der ADAC und auch der Tankstellenverband weisen aber auch darauf hin, dass die Weltlage allein die Preissprünge an der Tankstelle im Moment nicht vollständig erkläre. Da werde auch abkassiert. In jedem Fall werden die Spritpreise gerade zum Politikum. Mecklenburg-Vorpommerns Ministerpräsidentin Emanuela Schwesig rät zu einem Spritpreisdeckel. Und auch Bayerns Ministerpräsident Söder fordert neue staatliche Entlastungsmaßnahmen. Ronny Tochau, Nachrichtenredaktion.
3: Nach der Ankündigung von US-Präsident Donald Trump über eine Feuerpause zwischen der Ukraine und Russland bei ihren Angriffen auf Energieanlagen hat der ukrainische Präsident Zelensky betont, es handle sich um einen Vorschlag. Die Ukraine sei aber bereit, diese Deeskalation zu unterstützen, wenn auch Russland seine Angriffe auf kritische Infrastruktur einstelle. Bislang sei allerdings kein echter Willen Moskaus zu erkennen, den Krieg zu beenden, so Zelensky. Die EU will sich im Ringen um die Arktis stärker engagieren. Darauf haben sich Kanzler Friedrich Merz und Vertreter 11 weiterer Länder bei einem Gipfel in Finnland verständigt. Laut Merz sei der hohe Norden inzwischen der kritischste Bereich für Europas Sicherheit.
5: Die größte Bedrohung sehen die Gipfelteilnehmer in Russland. Deshalb wollen sie den Norden besser überwachen, mehr Informationen austauschen und wichtige Anlagen an Land und auf See schützen. Gleichzeitig geht es ums Geschäft. Durch das schmelzende Eis entstehen neue Schifffahrtsrouten. Außerdem lagern in der Region wichtige Rohstoffe. Und Europa will dort auch praktisch beweglicher werden. Finnland wirbt für mehr Eisbrecher. Kanzler Merz unterstützt das und sagt, die braucht nicht nur der Norden, sondern ganz Europa. Zoe Tassovali, Nachrichtenredaktion.
3: Zum Sport. Fußball-Zweitligist Hannover 96 hat sich von seinem Trainer Christian Titz getrennt. Das gab der Verein 3 Tage nach der Niederlage beim 1. FC Nürnberg bekannt. Hannover steht nach 5 Spielen mit 4 Punkten auf Tabellenplatz 15. Die Niedersachsen wollen zeitnah einen Nachfolger präsentieren. Als Topfavorit gilt Sandro Wagner.
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6: Hey, Verkehrs-KI, was ist los auf den Straßen?
7: Keine Meldungen. Gute Fahrt, Leute.

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Du wirst ganz nass. 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Wer hat verloren? 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Ich mich? Oder? Oder wie auch?

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0: Newsflash!
1: In den letzten Monaten ist die Zahl der vermissten Personen dramatisch angestiegen. Die jüngste Veröffentlichung der lokalen Polizeibehörde berichtet von einem weiteren tragischen Fall. Es handelt sich um ein 19-jähriges Mädchen, das zuletzt vor 14 Tagen gesehen wurde. Die Polizei schließt die Möglichkeit nicht aus, dass es sich hier um ein Verbrechen handelt.